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1: Ich bin Hendrik Daum. Wegen der zunehmenden Hitzewellen fordert der Chef der Bundesärztekammer Reinhardt eine Grundgesetzänderung. Sein Hauptkritikpunkt: In Pflege- und Altenheimen haben nur wenige Bewohner überhaupt Zugang zu einer Klimaanlage und das geht laut Reinhardt so nicht weiter. Über eine Verfassungsänderung soll unter anderem geklärt werden, wer den Hitzeschutz künftig eigentlich bezahlen soll. Mittlerweile 4 Bundesländer haben jetzt das Sonn- und Feiertagsfahrverbot für Lastwagen teilweise aufgehoben. Grund ist die Dürre und das damit verbundene Niedrigwasser der Wasserstraßen. Viele Frachtschiffe können deswegen gar nicht oder nur mit einem Bruchteil der üblichen Ladung fahren. Nordrhein-Westfalen, Niedersachsen, Rheinland-Pfalz und das Saarland wollen auf diese Weise das Verlegen von Gütertransporten vom Wasserweg auf die Straßen erleichtern. Damit sollen Lieferketten aufrechterhalten und Versorgungsengpässe vermieden werden. Es ist eine umstrittene Forderung, die der Chef des IFO-Instituts Fußt macht. Er schlägt eine einheitliche Mehrwertsteuer auf alle gekauften Produkte vor, auch auf Grundnahrungsmittel. Union und SPD lehnen das aber laut Tagesspiegel ab. So Tasso Wali hat die Einzelheiten.
2: An der Supermarktkasse würde man den Vorschlag des IFO-Präsidenten ziemlich schnell merken. Auf Lebensmittel wären statt 7 künftig 19% Mehrwertsteuer fällig. Menschen mit wenig Einkommen sollen dafür 360 Euro im Jahr vom Staat bekommen. Der SPD reicht das nicht. Wer jede Woche für 100 Euro Lebensmittel kauft, zahlt nach ihrer Rechnung rund 600 Euro mehr im Jahr.
1: Seit gut 4 Monaten gibt es an den Tankstellen die 12-Uhr-Regel. Auswertungen zeigen allerdings, dass die Preise auch nach 12 Uhr immer wieder erhöht werden, auch bei uns im Freistaat. Der ADAC in München bezeichnet die 12-Uhr-Regel deshalb als wirkungslos, denn ohne Kontrollen und Sanktionen bringe das nichts. Außerdem schade das Hinwegsetzen der Tankstellen über diese Regel einmal mehr dem Vertrauen der Verbraucher in die Wirksamkeit und Zuverlässigkeit der Politik. Hertha BSC ist mit einem Sieg in die neue Saison in der zweiten Fußball-Bundesliga gestartet. Die Berliner gewannen das Eröffnungsspiel beim VfL Bochum mit 1:0. Und Norwegens Fußballverband fordert den Rücktritt von FIFA-Chef Infantino. Präsidentin Klaveness sagte, Infantino verfüge nicht über das notwendige Vertrauen, um die FIFA in der aktuellen Situation stabil zu führen. Der FIFA-Chef steht ja seit seinem Plan, Rechte an der Fußball-WM an Investoren zu veräußern, massiv unter Druck.
3: Der KI-generierte Autoverkehrsdienst meldet auf der A94, von Passau kommend in Richtung München, ist zwischen Anzing und Marktschwaben der Standstreifen blockiert. Bitte achten Sie hier auf eine Gefahr durch Personen auf der Fahrbahn. Ein E-Scooter-Fahrer wurde gemeldet. Ihr Autoverkehrsdienst wünscht gute Fahrt. Mit aktuellen Daten vom MET Norwegen hier das KI-generierte Wetter für München. Heute geht es mit einem sonnenreichen Tag weiter. Zuerst erwarten uns morgens strahlend klare Verhältnisse und Temperaturen von etwa 18 Grad. Im Laufe des Vormittags wird es immer sonniger und wärmer, sodass wir zum Mittag hin auf angenehme 26 Grad kommen. Der Nachmittag bleibt unverändert sonnig mit Höchstwerten um die 27 Grad, bevor sich der Abend dann bei wolkenlosem Himmel mit mäßigen 22 Grad einlässt. In der Nacht bleibt es dann kaum bewölkt und kühl. Kühlt nur leicht auf Tiefstwerte von etwa 16 Grad ab.
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1: Ich bin Hendrik Daum. Nach dem Fund der Sprengstoffdrohne am Flughafen Leipzig-Halle wird der Ruf laut nach mehr Schutz für Flughäfen. Denn gerade Flughäfen spielen für Deutschlands Verteidigung eine wichtige Rolle, wie Claudia Wächter berichtet.
2: Auf vielen Airports bei uns fehlt aber offenbar noch die Technik, um Drohnen effektiv abzuwehren. Und was ist mit der Wasser- und Stromversorgung, also generell dem Schutz der kritischen Infrastruktur? Vermutlich hat sich auch damit der Nationale Sicherheitsrat beschäftigt. Kanzler Merz war bei dem Treffen auch dabei und auch er hat sicherlich die Kritiker gehört, die sagen, die Zusammenarbeit der Behörden bei einem Drohnenvorfall, die muss verbessert werden.
1: Bislang hat sich US-Präsident Trump ja zurückgehalten, China wegen seiner Energieimporte aus Russland unter Druck zu setzen. Das könnte sich jetzt ändern. Der US-Senat hat weitreichende Sanktionen beschlossen, die auch China treffen könnten, denn das Gesetz würde Trump erlauben, Strafmaßnahmen gegen Länder zu verhängen, die Russland dabei helfen, Energiesanktionen zu umgehen. Außerdem sieht der Entwurf direkte Sanktionen gegen russische Politiker und Firmen vor. Wer heute in Augsburg zum Samstag-Shopping will, der steht vor verschlossenen Läden. Denn in der Schwabenmetropole wird heute das Friedensfest gefeiert. Höhepunkt ist die große Friedenstafel auf dem Rathausplatz. Ab 11:15 sind alle eingeladen, ihr eigenes Essen und Trinken mitzubringen, zu teilen und gemeinsam zu feiern. Das Kinderfriedensfest mit über 50 Mitmachaktionen startet um 12 Uhr im Botanischen Garten und im Zoo. Das Hohe Friedensfest wird in Augsburg seit fast 400 Jahren gefeiert. Es erinnert an das Ende der Unterdrückung von Protestanten im Dreißigjährigen Krieg. Tierschützer und Tierärzte fordern eine bundesweite Kastrationspflicht für Katzen, die frei herumlaufen dürfen. So soll verhindert werden, dass sich Straßenkatzen unkontrolliert vermehren und unter Hunger und Krankheiten leiden. Länder und Kommunen regeln derzeit die Kastrationspflicht sehr unterschiedlich. Fachleute beklagen deshalb einen Flickenteppich hierzulande. Gute Nachrichten fürs Klima und damit für uns alle kommen vom brasilianischen Amazonasgebiet. Die Abholzung dort befindet sich auf dem niedrigsten Stand seit einem Jahrzehnt. Wie die zuständigen Behörden unter Berufung auf Satellitendaten mitteilten, ist die Abholzung im Vergleich zum Vorjahreszeitraum um gut ein Drittel gesunken. Der linksgerichtete Präsident da Silva will die illegale Abholzung des Amazonaswaldes bis zum Jahr 2030 endgültig stoppen.
3: Der KI-generierte Autoverkehrsdienst meldet auf der A94. Von Passau kommend in Richtung München ist zwischen Anzing und Marktschwaben der Standstreifen blockiert. Bitte achten Sie hier auf eine Gefahr durch Personen auf der Fahrbahn. Ein E-Scooter-Fahrer wurde gemeldet. Ihr Autoverkehrsdienst wünscht gute Fahrt. Mit aktuellen Daten vom MET Norwegen hier das KI-generierte Wetter für München. Der Samstag beginnt mit strahlendem Wetter. Heute Morgen erwarten Sie klare Verhältnisse und eine Temperatur von etwa 19 Grad. Wenn die Sonne am Mittag ihren Höchststand erreicht, können Sie sich über sonniges Wetter bei angenehmen 26 Grad freuen. Der Nachmittag bleibt weiterhin sonnig und bringt uns Temperaturen um 27 Grad, ideal für Outdoor-Aktivitäten. Am Abend lockert das Sonnenlicht ein wenig ab, aber es bleibt dennoch wolkenlos mit einer Temperatur von rund 22 Grad. In der Nacht zur Folge ist kaum mit Bewölkung zu rechnen und die Tiefstwerte sinken auf etwa 16 Grad.

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1: Ich bin Hendrik Daum. Schon wieder sorgen Drohnen an einem sicherheitsrelevanten Ort für Aufsehen. Über einem Bundeswehrstützpunkt im nordrhein-westfälischen Mechernich sind zwei Drohnen gesichtet worden. Mehr von Zoe Tassovali.
2: Was die beiden Drohnen über dem Bundeswehrgelände gemacht haben und wer sie gesteuert hat, ist bislang unklar. Am Anfang haben Feldjäger den Vorfall untersucht, danach übernahm die Polizei. Besonders auffällig ist der Zeitpunkt. Erst vor wenigen Tagen wurde am Flughafen Leipzig-Halle eine Drohne mit Sprengstoff entdeckt. Dort ermittelt inzwischen die Bundesanwaltschaft.
1: Die CDU-Spitze in Berlin will ihren Landesverband in Sachsen-Anhalt nach der Landtagswahl nicht selbst über eine Koalition mit der AfD entscheiden lassen. Unionsfraktionschef Frei betonte gegenüber den Funke-Medien, das Kooperationsverbot mit der AfD sei ein Grundsatzbeschluss der Partei und könne nicht je nach Bundesland anders beantwortet werden. Der Verfassungsschutz stuft die AfD in Sachsen-Anhalt als gesichert rechtsextremistisch ein. In den Umfragen liegt die AfD dort klar vor der CDU von Ministerpräsident Schulz. Mittlerweile 4 Bundesländer haben jetzt das Sonn- und Feiertagsfahrverbot für Lastwagen teilweise aufgehoben. Grund ist die Dürre und das damit verbundene Niedrigwasser der Wasserstraßen. Viele Frachtschiffe können deswegen gar nicht oder nur mit einem Bruchteil der üblichen Ladung fahren. Nordrhein-Westfalen, Niedersachsen, Rheinland-Pfalz und das Saarland wollen auf diese Weise das Verlegen von Gütertransporten vom Wasserweg auf die Straßen erleichtern. Damit sollen Lieferketten aufrechterhalten und Engpässe vermieden werden. Bayern lockert wegen der anhaltenden Dürre die Regeln für Biotierhalter. Dafür wurde die Futterknappheit als Katastrophenfall eingestuft. Biobetriebe dürfen für ihre Tiere deshalb jetzt ausnahmsweise auf konventionelles Heu oder Silage ausweichen, wenn kein gleichwertiges Biofutter verfügbar ist. Hertha BSC ist mit einem Sieg in die neue Saison in der zweiten Fußball-Bundesliga gestartet. Die Berliner gewannen das Eröffnungsspiel beim VfL Bochum mit 1:0. Und Norwegens Fußballverband fordert den Rücktritt von FIFA-Chef Infantino. Präsidentin Klaveness sagte, Infantino verfüge nicht über das notwendige Vertrauen, um die FIFA in der aktuellen Situation stabil zu führen. Der FIFA-Chef steht ja seit seinem Plan, Rechte an der Fußball-WM an Investoren zu veräußern, massiv unter Druck.
3: Der KI-generierte Autoverkehrsdienst meldet normalen Verkehr in und um München. Mit aktuellen Daten vom MET Norwegen hier das KI-generierte Wetter für München. Der neue Tag beginnt heute sonnig und angenehm frisch mit Temperaturen von etwa 20 Grad. Später am Mittag lacht uns die Sonne weiterhin aus tiefblauem Himmel entgegen, während sich die Temperatur auf bis zu 27 Grad erhöht. Der Nachmittag bietet ebenfalls ideale Bedingungen für Outdoor-Aktivitäten, Sonnenschein dominiert und bringt Temperaturen von bis zu 29 Grad mit sich. Abends klart es weiterhin auf und lässt uns bei angenehmen 24 Grad den Tag ausklingen. In der Nacht bleibt es kaum bewölkt, wobei die Tiefstwerte auf etwa 18 Grad sinken werden.

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1: Ich bin Hendrik Daum. Einen schönen guten Morgen. Nach dem Fund der Sprengstoffdrohne am Flughafen Leipzig-Halle wird der Ruf jetzt lauter nach mehr Schutz für Flughäfen und andere wichtige Infrastruktur, wie Claudia Wächter berichtet.
2: Auf vielen Airports bei uns fehlt aber offenbar noch die Technik, um Drohnen effektiv abzuwehren. Und was ist mit der Wasser- und Stromversorgung, also generell dem Schutz der kritischen Infrastruktur? Vermutlich hat sich auch damit der Nationale Sicherheitsrat beschäftigt. Kanzler Merz war bei dem Treffen auch dabei und auch er hat sicherlich die Kritiker gehört, die sagen, die Zusammenarbeit der Behörden bei einem Drohnenvorfall, die muss verbessert werden.
1: Mittlerweile 4 Bundesländer haben jetzt das Sonn- und Feiertagsfahrverbot für Lastwagen teilweise aufgehoben. Grund ist die Dürre und das damit verbundene Niedrigwasser der Wasserstraßen. Viele Frachtschiffe können deswegen gar nicht oder nur mit einem Bruchteil der üblichen Ladung fahren. Nordrhein-Westfalen, Niedersachsen, Rheinland-Pfalz und das Saarland wollen mit der Maßnahme das Verlegen von Gütertransporten vom Wasser auf die Straßen erleichtern. Damit sollen Lieferketten aufrechterhalten und Versorgungsengpässe vermieden werden. Wer heute in Augsburg zum Samstag-Shopping will, der steht vor verschlossenen Läden. Denn in der Schwabenmetropole wird heute das Friedensfest gefeiert. Höhepunkt ist die große Friedenstafel auf dem Rathausplatz. Ab 11:15 sind alle eingeladen, ihr eigenes Essen und Trinken mitzubringen, zu teilen und gemeinsam zu feiern. Das Kinderfriedensfest mit über 50 Mitmachaktionen startet 12:00 im Botanischen Garten und im Zoo. Das Hohe Friedensfest wird in Augsburg seit fast 400 Jahren gefeiert. Es erinnert an das Ende der Unterdrückung von Protestanten im Dreißigjährigen Krieg. Wirklich gute Nachrichten fürs Klima und damit für uns alle kommen vom brasilianischen Amazonasgebiet. Die Abholzung dort befindet sich auf dem niedrigsten Stand seit einem Jahrzehnt. Wie die zuständigen Behörden unter Berufung auf Satellitendaten mitteilten, ist die Abholzung im Vergleich zum Vorjahreszeitraum gut ein Drittel gesunken. Der linksgerichtete Präsident da Silva will die illegale Abholzung des Amazonaswaldes bis zum Jahr 2030 dann endgültig stoppen.
3: Der KI-generierte Autoverkehrsdienst meldet normalen Verkehr in und um München. Mit aktuellen Daten vom MET Norwegen hier das KI-generierte Wetter für München. Der heutige Samstag startet prächtig mit sonnigen Morgenstunden und angenehmen 22 Grad. Im Laufe des Vormittags bleibt der Himmel weiterhin wolkenlos, sodass wir uns auf einen strahlenden Tag freuen können. Bis zum Mittag steigt die Temperatur auf 27 Grad an, was für eine Vielzahl von Outdoor-Aktivitäten ideal ist. Am Nachmittag wird es dann sogar noch etwas wärmer und erreicht 29 Grad unter sonnigem Himmel, ein perfekter Tag für Strand- oder Parkbesuche. Am Abend bleibt der Himmel unwahrscheinlich klar, was uns einen ungestörten Blick auf den Sternenhimmel ermöglicht, während die Temperatur auf angenehme 24 Grad zurückgeht. In der Nacht bleibt es kaum bewölkt und kühl mit Tiefstwerten 18 Grad, ideal für einen erholsamen Schlaf vor dem neuen Tag.

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1: Ich bin Angela Kress. Guten Morgen. Schon wieder sorgen Drohnen an einem sicherheitsrelevanten Ort für Aufsehen. Über einem Bundeswehrstützpunkt im nordrhein-westfälischen Mechernich sind zwei Drohnen gesichtet worden. Mehr von Soita Sovali.
2: Was die beiden Drohnen über dem Bundeswehrgelände gemacht haben und wer sie gesteuert hat, ist bislang unklar. Am Anfang haben Feldjäger den Vorfall untersucht, danach übernahm die Polizei. Besonders auffällig ist der Zeitpunkt. Erst vor wenigen Tagen wurde am Flughafen Leipzig-Halle eine Drohne mit Sprengstoff entdeckt. Dort ermittelt inzwischen die Bundesanwaltschaft.
1: 4 Bundesländer lockern befristet das Lkw-Fahrverbot an Sonn- und Feiertagen. Niedersachsen, Nordrhein-Westfalen, Rheinland-Pfalz und das Saarland. Der Grund: Durch die Trockenheit sind die Pegelstände der Flüsse zu niedrig. Viele Frachtschiffe können deshalb nur weniger laden und Gütertransporte sollen deshalb auf die Straßen verlegt werden. Damit sollen Lieferketten aufrechterhalten werden. Zum heutigen Weltkatzentag fordern Tierschützer und Tierärzte eine bundesweite Kastrationspflicht für Katzen, die frei herumlaufen dürfen. So soll verhindert werden, dass sich Straßenkatzen unkontrolliert vermehren und unter Hunger und Krankheiten leiden. Länder und Kommunen regeln derzeit die Kastrationspflicht sehr unterschiedlich. Fachleute beklagen deshalb einen Flickenteppich. Seit einem Monat gibt es in Bayern die staatliche Kinderschutz-Hotline. Kinder und Jugendliche in Not und besorgte Menschen in ihrem Umfeld können dort anrufen, zum Beispiel bei Mobbing oder Missbrauch. Die zuständige Behörde sagt, der Andrang ist stark. 44 Menschen seien im Juli beraten worden. Den Angaben nach ist das Angebot in dieser Form bundesweit das einzige. Hertha BSC ist mit einem Sieg in die neue Saison in der zweiten Fußball-Bundesliga gestartet. Die Berliner gewannen das Eröffnungsspiel beim VfL Bochum mit 1:0. Und Norwegens Fußballverband fordert den Rücktritt von FIFA-Chef Infantino. Ihm fehle das nötige Vertrauen, hieß es. Auslöser der massiven Kritik an Infantino war sein Plan, Rechte an der Fußball-WM an private Investoren zu verkaufen.
3: Der KI-generierte Autoverkehrsdienst meldet normalen Verkehr in und um München. Mit aktuellen Daten vom MET Norwegen hier das KI-generierte Wetter für München. Heute geht ein sonniger Samstag in den Endspurt. Um 12 Uhr mittags werden Temperaturen von etwa 26 Grad erreicht. Es bleibt sonnig und warm bis zum Nachmittag hinein mit Höchstwerten um 29 Grad. Am Abend ist es nach wie vor sonnig bei etwa 24 Grad. Die Nacht bleibt ruhig, kaum bewölkt und bringt Tiefstwerte von rund 18 Grad. Morgen wird ein weiterer warmer Tag erwartet. Bei wolkenlosem Himmel werden Höchsttemperaturen um die 34 Grad erreicht.

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1: Ich bin Angela Kress. Guten Morgen. Eltern versagen beim Schutz vor Social Media, sagen Kinder- und Jugendärzte. Der Sprecher des zuständigen Berufsverbands sagte der Neuen Osnabrücker Zeitung, dass sich Kinder der, Zitat, krassen Beeinflussung auf den Plattformen kaum noch entziehen könnten. Jugendliche könnten sich kaum noch eine freie Meinung bilden. Eltern würden zu selten Grenzen setzen und seien zu selten ein gutes Vorbild. Wer aus Italien nach Spanien reisen will, muss sich ab heute auf Kontrollen an Häfen und Flughäfen einstellen. Die sollen erstmal bis zum 7. September gelten. Der Streit zwischen Spanien und Italien erreicht damit eine neue Ebene. Italien hatte nämlich wegen der vielen Geflüchteten in der spanischen Exklave Ceuta Grenzkontrollen eingeführt. Spanien findet das unfair und hatte gefordert, die Kontrollen einzustellen. Das lehnt Italien ab. Mehr als jede zweite Frau in Deutschland kriegt trotz langjähriger Versicherung nur eine geringe gesetzliche Rente. Laut Statistischem Bundesamt bekamen sie im vergangenen Jahr rund 1.440 Euro oder weniger. Bei den männlichen Rentnern war es im Schnitt jeder fünfte. Aber eine niedrige Altersrente heißt nicht, dass automatisch wenig Geld da ist. Weitere Alterseinkommen zum Beispiel sind nicht berücksichtigt. In Augsburg haben die Menschen die meisten Feiertage bundesweit. Heute ist der eine Feiertag, den es nur in Augsburg gibt, das Hohe Friedensfest. Die Läden bleiben zu, Oliver Urbanke berichtet.
2: Das Friedensfest findet bereits zum 376. Mal statt. Höhepunkt des städtischen Feiertags soll ab 11 Uhr, wie üblich, die große Friedenstafel auf dem Rathausplatz werden. Bürgerinnen und Bürger bringen ihre eigenen Speisen und Getränke mit und essen dann gemeinsam an langen Tischreihen.
1: Hertha BSC ist mit einem Sieg in die neue Saison in der zweiten Fußball-Bundesliga gestartet. Die Hertha gewann das Eröffnungsspiel beim VfL Bochum mit 1:0. Ein Fanbanner im Berliner Gästeblock sorgte für Aufsehen. Weil das Spruchband ein Fluchttor verdeckte, wurde das Spiel kurzzeitig unterbrochen.
3: Der KI-generierte Autoverkehrsdienst meldet auf der A95 von München in Richtung Garmisch-Partenkirchen zwischen Schäftlern und Wolfratshausen. Hier steht ein defektes Fahrzeug auf dem Standstreifen. Bitte achten Sie hier auf Gefahren durch das liegen gebliebene Auto. Ihr Autoverkehrsdienst wünscht gute Fahrt. Mit aktuellen Daten vom MET Norwegen hier das KI-generierte Wetter für München. Samstagmorgen 08, August 2026. Es startet heute sonnig und warm in den neuen Tag, ideal für einen Samstagmorgen. Bei Temperaturen von bis zu 28 Grad wird es am Mittag richtig warm und das bleibt auch so, wenn die Sonne weiterhin von einem strahlend blauen Himmel scheint. Am Nachmittag steigen die Temperaturen sogar noch ein wenig höher auf 29 Grad, perfekt für einen Ausflug oder andere Outdoor-Aktivitäten. Zum Abend hin bleibt es trocken und sonnig, wobei sich die Temperaturen nach Sonnenuntergang leicht abkühlen werden auf etwa 24 Grad. Die Nacht verläuft dann kaum bewölkt bei angenehmen Tiefstwerten von 18 Grad. Für morgen ist wieder strahlender Sonnenschein und echter Hochsommer zu erwarten. Bei Höchstwerten um die 34 Grad wird es am Sonntag richtig heiß.

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1: Ich bin Angela Kress. Guten Morgen. Viele Flüsse haben viel zu wenig Wasser. Der Industrieverband BDI findet es gut, dass einige Bundesländer deshalb das Lkw-Fahrverbot an Sonn- und Feiertagen gelockert haben. Die Umweltorganisation BUND kritisierte die Maßnahme dagegen in der Rheinischen Post. Dirk Zeitler berichtet.
2: Erst am Donnerstag hatten Vertreter von Wirtschaftsverbänden mit Bundesverkehrsminister Bilger über Sofortmaßnahmen beraten, um die Lieferketten auf wichtigen Wasserstraßen wie Rhein, Donau und Elbe aufrechtzuerhalten. Durch die Lockerung des Fahrverbots sollen nun vorübergehend mehr Gütertransporte vom Wasserweg auf die Straßen verlegt werden können.
1: Die großen US-Technologiekonzerne haben einen zu großen Einfluss. Das haben 66% der Befragten in einer Umfrage für die Welt am Sonntag gesagt. 18% vertreten diese Meinung nicht. Die Mehrheit sagte zum Beispiel, dass Deutschland immer abhängiger von den USA werde. Die Diskussion über die Rentenreformpläne reißt nicht ab. Der Wirtschaftsweise Werding sagte in der Rheinischen Post, die abschlagsfreie Frührente muss gestrichen werden. Sie komme vor allem überdurchschnittlich gesunden Menschen mit hohen Renten zugute. Arbeitgeber, die diese weiter beschäftigen wollten, hätten gegen eine solche Rente keine Chance. Die Pläne sehen bisher auch vor, die Option zu streichen. Es gibt aber auch viel Kritik daran. Seit Anfang Juni läuft ja ein Pilotprojekt zum Einsatz von Tasern im Bayerischen Streifendienst. Seitdem hat die Polizei die Elektroschockgeräte 19 Mal genutzt. In 16 Fällen reicht es aber, einen Einsatz anzudrohen. Das Innenministerium will nach der Testphase auswerten, ob die Taser tatsächlich dazu führen, dass Schusswaffen weniger eingesetzt werden. Kaum soziale Kontakte, wenig Platz und kein Sonnenlicht. Nach 100 Tagen in Isolation haben 6 Teilnehmer einer Raumfahrtstudie die Simulationsanlage verlassen. Die Europäische Weltraumorganisation will die Auswirkungen von Langzeitmissionen, zum Beispiel zum Mond oder zum Mars, untersuchen. Die Daten werden jetzt ausgewertet und sollen in Zukunft helfen, Crews bestmöglich vorzubereiten und zu unterstützen.
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3: Und der Radio Tude Verkehrsdienst meldet Autobahn A95 München Richtung Garmisch-Partenkirchen zwischen Schäftlarn und Wolfratshausen. Hier ist der Standstreifen blockiert durch ein defektes Fahrzeug.
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3: Geblitzt wird nach wie vor die Pelkofenstraße beim Discounter, dann die Pilgersheimer Straße auf Höhe des Candidplatzes in der 30er-Zone, in Grünwald die Kaiser-Ludwig-Straße, auch hier eine 30er-Zone und in Dachau die Münchner Straße, dort in beiden Fahrtrichtungen. Und für weitere Blitze am besten gleich direkt die Studionummer 089 723 2000 723 2000.
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3: Heute scheint die Sonne von früh bis spät, dazu gibt es nur wenige harmlose Wolken. Die Höchstwerte erreichen 26 bis hochsommerliche 30 Grad. Und so geht es auch morgen am Sonntag und in der neuen Woche weiter. Nur direkt an den Alpen kann es einzelne lokale Schauer geben. In München, Thalkirchen, in Wellechurchen messen wir derzeit genau 20 Grad. Und zum Abschluss noch die genaue Zeit. Es ist mittlerweile 8 Uhr und 17 Minuten.
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0: 8 Uhr und genau 19 Minuten. Das heißt, in ganz genau 11 Minuten ist es 8:30. Und wie immer um 8:30 am Samstag gibt es auch heute den Blick ins historische Kalenderblatt. Wir schauen heute auf den 8. August im Jahr 1576. An diesem Tag wurde der Grundstein für das Observatorium Oraniburg gelegt. Das war ein Meilenstein in der Astronomie. Also heute wieder ein technisches Thema. Wir tun auch heute wieder was gegen die Kreuzworträtselbildung.
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Gute History, heute ist Samstag, der 8. August. 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Jetzt der Blick ins historische Kalenderblatt. Es ist ganz genau 8.30 Uhr, ganz genau 8:30. Wir schauen auf den 8. August im Jahr 1576. An diesem Tag wurde der Grundstein für das Observatorium Orium Uraniborg gelegt. Der dänische Adelige Tycho Brahe wurde nach intensiven Studien in mehreren Ländern zu einem der bedeutendsten Astronomen seiner Zeit. Ab dem Jahr 1572 machte er mit der Beschreibung einer Supernova von sich reden. Auch schuf er äußerst genaue Sternkarten, und zwar noch ohne Fernrohrbeobachtungen. Dänemarks König finanzierte ihm die großen Sternwarten Uraniborg und Stireborg. Auf der Insel Venn in Öseland wurde Uraniborg 1576 bis 1580 inmitten eines Gartens gebaut, der von einer quadratischen Festungsmauer mit vier Eckgebäuden umgeben und von geraden Wegen durchzogen war. Der Palast mit Ausrüstungen für Astronomie und Alchemie wurde Urania, der Muse der Astronomie, geweiht. Da sich Uraniborg für die schweren Instrumente als nicht stabil genug erwies, ließ Brahe im Jahr 1586 in der Nähe die ähnlich konzipierte, zu großen Teilen unterirdische Sternwarte Stirneborg errichten. Brahe beobachtete und beschrieb 1577 einen Kometen. 1597 ging er als Astronom an den Hof Kaiser Rudolfs II. Nach Prag. Dorthin lud er 1600 Johannes Kepler ein, dessen Genie er sofort erkannte. Im Oktober 1601 starb Brahe an einem Blasenriss durch Harnverhaltung, da er an der kaiserlichen Tafel angeblich nicht gewagt hatte, aufzutreten. Die Exhumierung seiner Leiche im Jahr 1901 legte allerdings eine Quecksilbervergiftung nahe. Brahes Oberst-Observatorien verfielen nach seinem Weggang aus Dänemark. Geblitzt wird in Dachau auf der Münchner Straße, dort in beiden Fahrtrichtungen. Wenn auch Sie Blitzer melden wollen, dann am besten gleich direkt die Studionummer wählen: 089 723 2000. 723 2000.

0: angesagt ist die Samstagsausgabe der Radio Today Morgenwelle. Samstag, der 8. August. Die Zeit mittlerweile 8 Uhr und genau 43 Minuten.
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0: Die russische Botschaft in Berlin hat am

Freitagabend mit Blick auf den Drohnenvorfall am Flughafen Leipzig von einer gegen Moskau gerichteten Provokation gesprochen. Es ist offensichtlich, dass diese hastig zusammengeschusterte Provokation ausschließlich den Zielen Kiews und des militärischen Flügels der europäischen politischen Klasse dient, teilte die diplomatische Vertretung Russlands mit. Zugleich warnte die Botschaft vor einer neuen Welle antirussischer Hysterie in Deutschland. Die Botschaft sieht hinter dem hybriden Angriff die Ukraine, der als an Waffen fehle. Die Ukraine und die Regierungen in Europa bräuchten Argumente, um weiter unbegrenzte finanzielle Mittel in die Hände eines korrupten Regimes fließen zu lassen, hieß es in der Stellungnahme der russischen Botschaft. Der Industrieverband BDI begrüßt die zeitweise Aufhebung von Lkw-Fahrverboten an Sonn- und Feiertagen wegen des aktuellen Niedrigwassers auf wichtigen Wasserstraßen. Die Verlagerung von Gütern auf Schiene und Straße könne die Lieferketten stabilisieren, sagte der Vize-Geschäftsführer Holger Lösch gegenüber der Rheinischen Post.

0: Heute scheint die Sonne von früh bis spät, dazu gibt es nur wenige harmlose Wolken. Die Höchstwerte erreichen 26 bis hochsommerliche 30 Grad. Und so geht es auch morgen am Sonntag und in der neuen Woche weiter. Nur direkt an den Alpen kann es einzelne lokale Schauer geben. Wenn Sie weitere Blitze melden möchten, dann entweder die Free-Call-Nummer 0800.000 Today oder gleich direkt im Studio 089 723 2000 723 2000.
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3: Es ist ganz genau 9:02 geworden. Wir messen 21 Grad in München-Thalkirchen. 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
1: Ich bin Angela Kress. Guten Morgen. Nordrhein-Westfalen, Rheinland-Pfalz, Niedersachsen und das Saarland haben das Sonn- und Feiertagsverbot für bestimmte Lkw-Transporte aufgehoben. Grund sind die niedrigen Pegel in Flüssen. Thomas Bremser über die Reaktionen.
2: Niedrige Flusspegel seien ein Symptom der Klimakrise. Mit mehr Lkw auf Autobahnen lasse sich das Problem nicht lösen. Das sagte BUND-Chef Band der Rheinischen Post. Die Wirtschaft ist dagegen erleichtert, denn durch die niedrigen Flusspegel können Schiffe teilweise nur mit einem Bruchteil der üblichen Ladung fahren. Durch das gelockerte Fahrverbot können in den nächsten Wochen mehr Güter auf den Straßen transportiert werden.
1: Der ChatGPT-Entwickler OpenAI will nach eigenmächtigen Hacking-Attacken durch künstliche Intelligenz seine neuen KI-Modelle härter kontrollieren. Zum Beispiel soll der Zugang zu Programmierwerkzeugen eingeschränkt werden. OpenAI hatte zuletzt Schlagzeilen gemacht, weil ein Modell es schaffte, aus einer eigentlich isolierten Testumgebung ins Internet zu gelangen und in ein Computersystem einzubrechen. Die Europäische Union hat Internetkonzerne wie Meta und TikTok aufgefordert, entschiedener gegen Falschinformationen vorzugehen. Digitalkommissarin Virkkunen äußerte sich mit Blick auf die Migrationskrise in der spanischen Exklave Ceuta. Auf Social Media hatten sich Falschinformationen verbreitet. Die Grenze zwischen Marokko und Ceuta sei offen. Zehntausende Menschen hatten das geglaubt und sich auf den Weg gemacht. Tierschützer fordern von der Bundesregierung eine bundesweite Kastrationspflicht für Freigängerkatzen. Das sei der wirksamste Hebel, um das Leid der Millionen Straßenkatzen in Deutschland langfristig einzudämmen, sagte Tierschutzbund-Präsident Schröder der Rheinischen Post. Derzeit gelten in den Ländern und Kommunen unterschiedliche Regeln. Ein Apnoe-Taucher will heute im Starnberger See einen neuen deutschen Rekord im Süßwassertauchen aufstellen. Mit einem Atemzug, ohne Sauerstoffflaschen und ohne Flossen will der 29-Jährige auf 85 Meter abtauchen. In dieser Tiefe ist es stockdunkel und der Wasserdruck hoch. Der bisherige Rekord liegt bei 80 Metern.
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3: Und der Radio Tude Verkehrsdienst meldet Autobahn A95 München Richtung Garmisch-Partenkirchen. Zwischen Schäftlarn und Wolfratshausen, hier ist der Standstreifen blockiert durch ein defektes Fahrzeug.
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3: Der Max hat angerufen, es gibt einen neuen Blitzer. Er meldet, die Ortsdurchfahrt Lüss wird geblitzt, und zwar von Erding kommend in der 50er-Zone. Danke, Max. Weitere Blitzer in Dachau, die Münchner Straße, dort in beiden Fahrtrichtungen. Grünwald, die Kaiser-Ludwig-Straße, die Pilgersheimer Straße, Höhe Candidplatz in der 30er-Zone und die Pelkofenstraße beim Discounter. Und für weitere Blitzer am besten gleich direkt die Studionummer 089 723 2000.
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3: Heute scheint die Sonne von früh bis spät, dazu gibt es nur wenige harmlose Wolken. Die Höchstwerte erreichen 26 bis hochsommerliche 30 Grad. Und so geht es auch morgen am Sonntag und in der neuen Woche weiter. Nur direkt an den Alpen kann es einzelne lokale Schauer geben. In München, Thal, Kirchingen, Valley Churchen messen wir derzeit genau 21 Grad. Und zum Abschluss noch die genaue Zeit. Es ist mittlerweile 9 Uhr und 18 Minuten.

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9 Uhr und genau 26 Minuten. Das heißt, in ganz genau 4 Minuten ist es 9:30 und um 9:30 startet sie auch wieder, die Tude Open Line, für Ihre privaten Kleinanzeigen oder Grüße. Radio zum Mitreden, in 4 Minuten geht's los. Wenn Sie dabei sein wollen, am besten gleich direkt um 9:30 anrufen, damit man nichts verpasst. Es dauert nur maximal 3 Minuten. Die Open Line, die erste von 3 Ausgaben, erreichbar über die Studiotelefonnummer 089 723 2000. 723 2000 in Kürze.

0: Und dann ist es auch schon wieder soweit. Radio zum Mitreden steht jetzt an. Die Tude Open Line startet für private Durchsagen jetzt über die Studiotelefonnummer 089 723 2000. 723 2000. Jetzt die Open Line.
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0: Und dann schauen wir mal, wie wir hier als Ersten begrüßen können. Radio Tude, die Open Line. Hallo, guten Morgen.
3: Hallo, hier ist der Simon. Ich grüße euer Team. Ich habe jetzt gerade Urlaub und bin bei meinen Eltern in Augsburg.
0: In Augsburg. Und was machst du in Augsburg, Simon?
3: Oh, weißt du, Peter, ich mache wahrscheinlich heute noch einen Spaziergang, war auch die Tage viel beim Baden gewesen, ja.
0: Mhm, ja, wunderbar. Und schaust vielleicht noch in die Fuckerei.
3: Genau.
0: Gut, Simon, dann Grüße zurück und auch schöne Urlaubszeit, gell?
3: Danke, servus.
0: Servus. Also, der Simon weilt zurzeit in Augsburg, wie es im EFN früher hieß. 089-723-2000, die Telefonnummer hier von uns, von Radio Today. Wenn Sie auch einen Gruß absetzen möchten oder vielleicht suchen Sie etwas Bestimmtes, zum Beispiel ein Fahrrad jetzt, um ein bisschen rauszubrechen in die Botanik oder vielleicht einen Partner, mit dem Sie heute den Biergarten besuchen können. 089-723-2000. Vielleicht steht auch bei Ihnen in der Wohnung, im Haus, in der Garage was rum, was Sie eigentlich gar nicht mehr brauchen. Das könnte man hier zum Beispiel anbieten. Und meine sehr verehrten Damen und Herren, ich weiß, wovon ich spreche, das funktioniert immer sehr gut. Radio Tude, die Open Line, hallo, guten Morgen.
4: Ja, guten Morgen, Peter, der Werner.
0: Hallo Werner, was gibt's?
4: Ich wollte Grüße ausrichten.
0: Ja, okay.
4: Und zwar wie immer an den Tobi, den Dirk, den Martin, natürlich an dich, deinen Sohnemann,
0: danke
4: euer tolles Team und natürlich an allen Stammhörern und ein wunderschönes sonniges Wochenende.
0: Was ist bei dir geplant am Wochenende, Werner?
4: Einfach nur ruhen und relaxen. Balkonien.
0: Ein Balkonien. Machst du vielleicht eine halbe auf, oder?
4: Aber alkoholfrei.
0: Also ja, warum nicht? Ja, isotonisch.
4: Ja, eben. Mhm.
0: Okay. Ja. Du dann, ja, dann erhol dich gut, gell? Mach's gut,
4: ja.
0: Werner.
4: Ja, danke, du auch.
0: Servus.
4: Ciao, servus.
0: 089-723-2000, die Telefonnummer hier von uns, von Radio Tude, für private Ansagen unserer Zuhörer. 089-723-2000. Auch heute am Samstag gibt es insgesamt drei Ausgaben. Dies ist die erste. Es folgen noch zwei weitere. Bei Stefan V. heute Nachmittag die Nachmittagsausgabe um 16.30 Uhr. Und eine Abendausgabe gibt es heute auch. Die findet dann um 19.30 Uhr statt. So, war's das jetzt? Der Simon war dabei, der Werner war dabei. Gibt's noch einen dritten Anruf, damit letzter Aufruf. Wer hier noch dabei sein möchte, bitte jetzt zügig anrufen. Ansonsten steigen wir langsam wieder ein ins Musikprogramm. 089 723 2000.

0: angesagt ist die Samstagsausgabe der Radio Today Morgenwelle. Samstag, der 8. August. Die Zeit mittlerweile 9 Uhr und genau 44 Minuten.
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0: Die russische Botschaft in Berlin hatte am Freitagabend mit Blick auf den Drohnenvorfall am Flughafen Leipzig von einer gegen Moskau gerichteten Provokation gesprochen. Es ist offensichtlich, dass diese hastig zusammengeschusterte Provokation

Kooperation ausschließlich den Zielen Kiews und des militärischen Flügels der europäischen politischen Klasse dient, teilte die diplomatische Vertretung Russlands mit. Zugleich warnte die Botschaft vor einer neuen Welle antirussischer Hysterie in Deutschland. Die Botschaft sieht hinter dem hybriden Angriff die Ukraine, der es an Waffen mangle. Die Ukraine und die Regierungen in Europa bräuchten Argumente, um weiter unbegrenzte finanzielle Mittel in die Hände eines korrupten Regimes fließen zu lassen, hieß es in der Stellungnahme der russischen Botschaft. Der Industrieverband BDI begrüßt die zeitweise Aufhebung von LKW-Fahrverboten an Sonn- und Feiertagen wegen des aktuellen Niedrigwassers auf wichtigen Wasserstraßen. Die Verlagerung von Gütern auf Schiene und Straße könnte die Lieferketten stabilisieren, sagte der Vizegeschäftsführer Holger Lösch gegenüber der Rheinischen Post.

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3: Es ist ganz genau 10 Uhr geworden und es ist ganz genau 23 Grad warm in München-Thalkirchen. 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
1: Ich bin Angela Kress. Kinder- und Jugendärzte sehen beim Schutz vor sozialen Medien ein Versagen der Eltern. Es sei längst erwiesen, dass Social Media vor allem junge Menschen krank und dumm mache, zitiert die Neue Osnabrücker Zeitung den Berufsverbandssprecher. Katrin Müller berichtet.
2: Kinder könnten sich der krassen Beeinflussung auf den Social-Media-Plattformen kaum noch entziehen. Und Jugendlichen sei es fast nicht mehr möglich, sich eine freie Meinung zu bilden, so Mediziner Jakob Maske. Oft würden die Eltern selbst am Handy kleben und ihren Kindern keine Grenzen setzen, sagt er. Weil der bisherige Schutz nach Meinung des Verbands nicht ausreicht, ist er inzwischen auch für ein Social-Media-Verbot für unter 14-Jährige.
1: Spanien dreht den Spieß um. Das Land reagiert mit eigenen Grenzkontrollen auf Italiens Weigerung, die wegen der Ceuta-Migrationskrise eingeführten Kontrollen aufzuheben. Ab heute will Spanien Reisende aus Italien stichprobenartig an Häfen und Flughäfen kontrollieren. Hintergrund ist der kürzliche Massenansturm auf Spaniens Exklave Ceuta. Mehr als jeder fünfte Rentner und jede zweite Rentnerin mit besonders langer Versicherungszeit ist mit der gesetzlichen Rente zuletzt nicht über die Armutsgefährdungsgrenze hinausgekommen. Die lag im vergangenen Jahr bei rund 1.450 Euro. Andere Alterseinkommen und zum Beispiel der Wohlstand in einem Haushalt insgesamt sind in der Statistik allerdings nicht eingerechnet. Bundesfinanzminister Klingbeil will offenbar die Steuerfreibeträge für bestimmte Vereine deutlich senken. Das berichtet die Bild-Zeitung und beruft sich auf einen Referentenentwurf aus dem Finanzministerium. Demnach ist in Zukunft eine Freigrenze von 1.000 Euro für steuerpflichtige Vereine geplant. Bisher gibt es einen 5.000 Euro Freibetrag. Das soll rund 45 Millionen Euro pro Jahr in die Kassen spülen. Viele ächzen gerade wieder unter der Hitze. Für den Wein hat sie aber auch positive Seiten. Im Großen und Ganzen würden die positiven Seiten noch überwiegen, hieß es vom Deutschen Weininstitut. Im Vergleich zu früheren Jahren werden die Trauben reifer. Das führt am Ende zu einer besseren Weinqualität. Für die letzten Wochen vor der Lese wäre aber unter anderem etwas Regen gut.
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3: Und der Radio Tude Verkehrsdienst meldet Autobahn A8 Salzburg Richtung München zwischen Holzkirchen und Brunntal 9 Kilometer Stau. Dann die A99 München Nord Richtung München Süd zwischen Hohenbrunn und dem Kreuz München Süd 2 Kilometer Stau. A995 München Richtung Kreuz München Süd zwischen Unterhaching Nord und Taufkirchen West 1 Kilometer Stau. Und dann noch eine Stauung am Mittleren Ring in München und zwar zwischen der Bad Schachener Straße und Ramersdorf.
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3: Der Stefan hat angerufen, es gibt einen weiteren neuen Blitzer. Er meldet die Ortsdurchfahrt Weyern Richtung Miesbach zu den Miersbecker. Vielen Dank. Dann wird geblitzt in der Ortsdurchfahrt Lüss und zwar von Erding kommend in der 50er-Zone. Noch einmal danke an Max. Dann in Dachau nach wie vor die Münchner Straße beidseitig. Grünwald, die Kaiser-Ludwig-Straße 30er-Zone. Die Pilgersheimer Straße auf Höhe vom Candidplatz in der 30er-Zone. Und die Pelkhofen-Straße beim Discounter. Und sollte das immer noch nicht alles gewesen sein, dann am besten gleich direkt die Studionummer 089 723 2000.
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3: Heute scheint die Sonne von früh bis spät, dazu gibt es nur wenige harmlose Wolken. Die Höchstwerte erreichen 26 bis hochsommerliche 30 Grad. Und so geht es auch morgen am Sonntag und in der neuen Woche weiter. Nur direkt an den Alpen kann es einzelne lokale Schauer geben. In München, Thalkirchen, in Wellitzschörtchen messen wir derzeit genau 24 Grad. Und zum Abschluss noch die genaue Zeit. Es ist mittlerweile 10 Uhr und 19 Minuten.

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Es ist ganz genau 10.30 Uhr geworden, es ist ganz genau 10:30. Sie hören die Samstagsausgabe der Today Morgenwelle. Kinder- und Jugendärzte verlangen einen besseren Schutz von Kindern und Jugendlichen vor sozialen Medien. Leider gäbe es ein gravierendes Elternversagen. Die Kinder können sich der krassen Beeinflussung auf den Plattformen kaum noch entziehen und Jugendlichen ist es fast nicht mehr möglich, sich eine eigene freie Meinung zu bilden. Es sei längst erwiesen, dass Social Media vor allem junge Menschen krank und dumm macht. Eltern würden heutzutage allerdings viel zu selten Grenzen setzen und selbst ein Vorbild sein. Und eine deutliche Mehrheit der Deutschen hält den Einfluss der großen US-Technologiekonzerne für zu groß. 66% der Befragten denken, dass Unternehmen wie Amazon, Google, Meta und Apple mittlerweile zu viel Einfluss in Deutschland haben, hat eine YouGov-Umfrage ergeben. Demnach machen sich viele Sorgen, dass Deutschland zu abhängig von den USA werden könnte. Andere befürchten den Aufbau von Monopolen oder Gefahren für den Datenschutz insgesamt. Wenn Sie weitere Plätze irgendwo sehen, dann am besten gleich direkt die Studionummer 089 723 2000. 723 2000.

0: angesagt ist die Samstagsausgabe der Radio Today Morgenwelle. Mittlerweile 10 Uhr und genau 44 Minuten.
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0: Die russische Botschaft in Berlin hat am Freitagabend mit Blick auf den Drohnenvorfall am Flughafen Leipzig vor einer gegen Moskau gerichteten Provokation gesprochen. Es ist offensichtlich, dass diese hastig zusammengeschusterte Provokation ausschließlich den Zielen Kiews und des militärischen Flügels der europäischen politischen Klasse dient, teilte die diplomatische Vertretung Russlands mit. Zugleich warnte die Botschaft vor einer neuen Welle antirussischer Hysterie in Deutschland. Die Botschaft sieht unter anderem dem hybriden Angriff die Ukraine, der es an Waffen mangele. Die Ukraine und die Regierungen in Europa bräuchten Argumente, um weiterhin unbegrenzte finanzielle Mittel in die Hände eines korrupten Regimes fließen zu lassen, hieß es in der Stellungnahme der russischen Botschaft. Der Industrieverband BDI begrüßt die zeitweise Aufhebung von LKW-Fahrverboten an Sonn- und Feiertagen wegen des aktuellen Niedrigwassers auf wichtigen Wasserstraßen. Die Verlagerung von Gütern auf Schiene und Straße könne die Lieferketten stabilisieren, sagte der Vizegeschäftsführer Holger Lösch gegenüber der Rheinischen Post.

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0: Heute scheint die Sonne von früh bis spät. Dazu gibt es nur wenige harmlose Wolken. Die Höchstwerte erreichen 26 bis hochsommerliche 30 Grad. Und so geht es auch morgen am Sonntag und in der neuen Woche weiter. Nur direkt an den Alpen kann es einzelne lokale Schauer geben. Die beiden zuletzt gemeldeten Blitzer stehen einmal in der Ortsdurchfahrt Lüss, und zwar von Arting kommend, in der 50er-Zone und in der Ortsdurchfahrt Weyern Richtung Miesbach zu dem Miersbecker. Und für weitere Blitze am besten die Studionummer 723 2000.
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0: Es ist ganz genau 11 Uhr und 3 Minuten geworden. Wir messen 26 Grad in München-Thalkirchen. 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
1: Ich bin Angela Kress. Restaurants geben den seit Januar geltenden reduzierten Mehrwertsteuersatz für Speisen wohl kaum an Kunden weiter. Das berichtet die ARD und beruft sich unter anderem auf DEHOGA-Zahlen. Laut dem Branchenverband konnten aber fast 3/4 der Gastronomiebetriebe ihre Preise immerhin stabil halten, trotz gestiegenem Mindestlohn und teils hohen Einkaufspreisen. Die nächste Generation Personalausweise soll digitaler und sicherer werden. Die Rheinische Post berichtet, dass in Zukunft die Adresse möglicherweise nicht mehr auf dem Dokument stehen soll, stattdessen könnte sie digital gespeichert werden. Eine Petition hatte Sicherheitsbedenken geäußert, wenn zum Beispiel Hausschlüssel und Perso mit Adresse darauf gleichzeitig gestohlen werden. Es wird weiter über die Rentenreformpläne diskutiert. Unionsfraktionschef Frei sagt, dass man bei der Abschaffung der abschlagsfreien Frührente über eine Übergangsregelung reden werde. Den Funke-Medien sagte er außerdem, dass es Härtefallregelungen geben werde. Beides sei im Vorschlag der Expertenkommission bereits vorgesehen. Vor allem die geplante Abschaffung der sogenannten Rente mit 63 sorgt aktuell für Kritik. 4 Bundesländer haben das Sonn- und Feiertagsfahrverbot für bestimmte Lkw-Transporte aufgehoben. Grund sind die niedrigen Pegel in Flüssen. Thomas Bremser über die Reaktionen.
2: Niedrige Flusspegel seien ein Symptom der Klimakrise. Mit mehr Lkw auf Autobahnen lasse sich das Problem nicht lösen. Das sagte BUND-Chef Band der Rheinischen Post. Die Wirtschaft ist dagegen erleichtert, denn durch die niedrigen Flusspegel können Schiffe teilweise nur mit einem Bruchteil der üblichen Ladung fahren. Durch das gelockerte Fahrverbot können in den nächsten Wochen mehr Güter auf den Straßen transportiert werden.
1: Kaum soziale Kontakte, wenig Platz und kein Sonnenlicht. Nach 100 Tagen in Isolation haben 6 Teilnehmer einer Raumfahrtstudie die Simulationsanlage verlassen. Die Europäische Weltraumorganisation will die Auswirkungen von Langzeitmissionen, zum Beispiel zum Mond oder zum Mars, untersuchen. Die Daten werden jetzt ausgewertet und sollen in Zukunft helfen, Crews bestmöglich vorzubereiten und zu unterstützen.
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3: Und der Radio Today Verkehrsdienst meldet Autobahn A8 Salzburg Richtung München. Zwischen Holzkirchen und dem Kreuz München Süd, hier ist der Standstreifen blockiert nach einem Unfall. Momentan 12 Kilometer Stau der Spitzenreiter. Dann die A8 München Richtung Salzburg zwischen Holzkirchen Süd und Weyern, 5 Kilometer Stau. Dann die A96 München Richtung Lindau zwischen Grävelfing und bei Grävelfing 1 Kilometer Stau. Dann die A99 zwischen Vaterstetten Ost und Kirchheim, auch hier 1 Kilometer Stau. A99 zwischen Hohenbrunn und dem Kreuz München Süd, 4 Kilometer Stau. Dann die B471 H Richtung Taufkirchen zwischen Riemerling und Ottobrunn, 1 Kilometer Stau. Und dann gibt es noch in München am Mittleren Ring einen Stau, und zwar zwischen der Aiinger Straße und Ramersdorf.
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3: Geblitzt wird in der Ortsdurchfahrt Weyern Richtung Miesbach, dann die Ortsdurchfahrt Lüss von Erding kommen in der 50er-Zone, in Dachau die Münchner Straße beidseitig, in Grünwald die Kaiser-Ludwig-Straße in der 30er-Zone, die Pilgersheimer Straße auf Höhe Candidplatz in der 30er-Zone und die Pelkofen-Straße beim Discounter. Und sollte das immer noch nicht alles gewesen sein, dann am besten gleich direkt die Studionummer 089 723 2000.
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3: Heute scheint die Sonne von früh bis spät. Dazu gibt es nur wenige harmlose Wolken. Die Höchstwerte erreichen 26 bis hochsommerliche 30 Grad. Und so geht es auch morgen am Sonntag und auch in der neuen Woche weiter. Nur direkt an den Alpen kann es einzelne lokale Schauer geben. In München, Thalkirchen, in Wellitzschörchen messen wir derzeit genau 26 Grad. Und zum Abschluss noch die genaue Zeit. Es ist mittlerweile 11 Uhr und 17 Minuten.

0: 11 Uhr und mittlerweile 21 Minuten, das heißt in ganz genau 9 Minuten, es ist 11:30. Und wie immer am Samstag um 11:30 startet auch heute wieder die Today-Hitline. Eine ganze halbe Stunde lang bis High Noon heißt es dann wieder, Sie wünschen's, wir spielen's. Die Musikwünsche auf Radio Today erreichbar über die Studiotelefonnummer 089 723 2000. Um 11:30 geht's los, 723 2000.
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11:26 Uhr. Einer geht noch. In 4 Minuten ist es dann soweit. Dann startet die Today Hitline. Eine tagesbezogene aktuelle Umfrage ist natürlich heute auch wieder mit dabei. Die Musikwünsche bei Radio Today um 20:30 über die Studiotelefonnummer 723 2000.

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1: Und in der jetzt folgenden letzten halben Stunde der Today-Morgenwelle dreht sich wieder alles um mehr die Musikwünsche, die Today-Hitline startet. Bis High Noon, bis um 12 heißt es ab jetzt wieder, Sie wünschen's, wir spielen's. Und eine kleine aktuelle tagesbezogene Umfrage gibt es natürlich heute auch wieder. Eine Mehrheit der Deutschen lehnt nämlich ein paritätisches Wahlsystem ab. 61% sind dagegen, dass Parteien ihre Wahllisten je zur Hälfte mit Frauen und Männern besetzen müssen. So eine CIVE-Umfrage. Die SPD fordert, dass künftig genauso viele Frauen im Bundestag sitzen wie Männer. Die Union lehnt das ab. Momentan liegt der Frauenanteil immerhin bei 32%. Wie ist Ihre ganz persönliche Meinung dazu? Soll es Quotenfrauen im Bundestag künftig geben, damit also am Ende genauso viele Frauen und Männer drin sitzen, oder soll es das nicht geben? Wie ist da Ihre ganz persönliche Einschätzung? Was sagt Ihr Bauchgefühl? Rufen Sie uns dafür bitte jetzt an, zusammen jetzt mit dem ersten Musikwunsch unter 089 und dann die 7 23 2000. Bitte nur diese eine Nummer wählen. 089 7 23 2000.

0: auf der 723-2000 wartet bereits der Matthias. Matthias, grüß dich, hallo.
1: Peter, servus.
0: Servus, Matthias. Wie ist jetzt deine persönliche Einschätzung? Brauchen wir so eine Quotenfrau oder die Frauenquote, dass im Bundestag am Ende gleich viele Männer und gleich viele Frauen sitzen, oder wärst du dagegen?
1: Also meines Erachtens brauchen wir die Quote nicht. Ich finde, wir sollten nach Kompetenz gehen. Und ich finde die aktuellen Beispiele zum Beispiel, ich finde, die Klöckner macht es ganz gut als Bundestagspräsidentin. Aber das per Vorgabe Quoten zu verteilen, da bin ich dagegen.
0: Bist du dagegen? Okay. Matthias, klare Kante von dir. Dann hast du auch einen Musikwunsch. Was darf es sein für dich?
1: Ja, ich wünsche mir von Sister Sledge We Are Family für meine Ruth.
0: Wunderbar. Matthias, dann wünsche ich dir ein schönes Wochenende und danke dir für deinen Anruf.
1: Ja, servus, Peter.
0: Bis dann, servus. Also für den Matthias jetzt The Sister Sledge. Eine Mehrheit der Deutschen lehnt ein paritätisches Wahlsystem ab. 61% sind dagegen, dass Parteien ihre Wahllisten je zur Hälfte mit Frauen und Männern besetzen müssen. So zumindest eine CIVI-Umfrage. Die SPD fordert, dass künftig genauso viele Frauen im Bundestag sitzen sollen wie Männer. Die Union lehnt das ab. Momentan liegt der Frauenanteil tatsächlich bei 32%. Wie ist Ihre ganz persönliche Meinung dazu? Soll es Quotenfrauen im Bundestag künftig geben, damit also am Ende gleich viele Frauen und Männer drin sitzen, oder soll es das nicht geben? Sagen Sie uns dazu Ihre ganz persönliche Meinung. Zusammen mit dem nächsten, mit dem zweiten Musikwunsch jetzt anrufen unter der Studiotelefonnummer 089 723 2000. 723 2000.

0: 11 Uhr und mittlerweile 42 Minuten. Jetzt begrüße ich den Boris in der Leitung. Boris, grüß dich, hallo.
1: Hallo.
0: Boris, was ist jetzt deine ganz persönliche Meinung? Soll es ein paritätisches Wahlsystem künftig geben oder bist du da eher dagegen?
1: Ich bin dafür, dass natürlich auch Hälfte Männer und Frauen im Bundestag sitzen sollten, damit wir uns als Bundesrepublik positiv repräsentieren können und uns auch andere Länder, die auch nicht in der EU sind, ein Beispiel an uns nehmen können.
0: Deine Meinung, Boris, dann hast du auch einen Musikwunsch. Was darf es sein für dich?
1: Für meine Mama von Queen, I Want to Break Free, bitte.
0: Wunderbar, dann passt ja alles. Boris, dann mach's gut. Schönes Wochenende, gell?
1: Dankeschön.
0: Bis dann, servus.
1: Tschüss.
0: Für den Boris, also jetzt der Queen, und für den nächsten Klassiker, für den nächsten Musikwunsch, kann man hier schon wieder anrufen auf der Studiotelefonnummer 089 723 2000. Sie wünschen es, wir spielen es auch heute wieder am Samstag bis High Noon, bis um 12. 723 2000.

0: jetzt begrüße ich auf der 723-2000 den Andreas. Andreas, grüß dich, hallo.
1: Ja, hallo.
0: Andreas, wie ist jetzt deine Meinung zu einem paritätischen Wahlsystem? Würdest du das eher befürworten oder eher nicht?
1: Also ich würde es in der jetzigen Form belassen, weil eine größere Qualität oder Quantität an Frauen sagt nicht unbedingt, dass es dann noch besser die Politik wird. Ich würde sagen, unter dem Motto, keine Experimente, lasst es so, wie die Parteien das wollen, ob die Männer oder Frauen, je nach ihren Fasson, ins Rennen schicken. Also es ist doch jetzt so lang gut gegangen, warum soll man es jetzt irgendwie ändern?
0: Okay, auch klare Haltung, Andreas, was darf es für dich an Musik sein?
1: Ja, von The Rolling Stones, The Hunky Tank Woman.
0: Wunderbar. Andreas, dann auch an dich ein schönes Wochenende noch und ruf wieder mal an bei uns.
1: Ja, danke schön. Ja,
0: bis dann,
1: danke.
0: Servus.
1: Wiederhören.
0: Für den Andreas, also jetzt Hunky Tank Woman und für den nächsten Klassiker, für den nächsten Musikwunsch kann man schon wieder anrufen. 089 723 2000, bitte nur diese eine Nummer wählen, 723 2000.

0: 11 und genau 50 Minuten, es ist 10 vor High Noon und jetzt ist der Werner in der Leitung. Werner, grüß dich, hallo.
1: Ich grüße dich, Peter.
0: Grüß dich auch, Werner. Also das paritätische Wahlsystem, gleich viele Männer und Frauen im Bundestag. Wärst du also für eine solche Frauenquote oder wärst du dagegen?
1: Na, ich wäre schon dafür.
0: Mhm.
1: Also ich bin der Überzeugung, dass es gibt doch viele Frauen oder einige Frauen, die zum Teil kompetenter sind als Männer. Man sieht ja auch in anderen Ländern, wo Frauen regieren und die machen das recht gut, würde ich sagen.
0: Mhm. Okay, auch klare Haltung, Werner. Sehr schön. Ja. Was hast du dir an Musik ausgesucht?
1: Von David Bowie, Heroes.
0: Wunderbar. Du, dann auch an dich ein schönes Wochenende, Werner, und ruf wieder mal an.
1: Wünsche ich dir auch und natürlich allen Stammhörern. Ich danke dir. Ciao.
0: Na, mach's gut. Servus. Für den Werner also jetzt David Bowie. Für den nächsten Musikwunsch kann man schon wieder anrufen. Laufend Einlass hier auf der Studiotelefonnummer 089 723 2000. 723 2000.

0: Und jetzt begrüße ich auf der 723-2000 den Nico. Nico, grüß dich, hallo.
1: Ja, servus Peter.
0: Servus Nico, wie ist jetzt deine persönliche Meinung zu einem paritätischen Wahlsystem? Wärst du da eher dafür oder eher nicht?
1: Also auch als großer Freund der Frauen bin ich da strikt dagegen.
0: Warum?
1: Eine Auslese ist, die ist nicht sachgerecht. Da halte ich also mit Stresemann, der ein kluger Staatsmann war, der sagte, Frauen sind für politische, höhere Aufgaben im Wesentlichen ungeeignet.
0: Ja, okay.
1: Das zeigt sich ja auch die Realität. Es gibt aber welche, die nicht viel zutrauen würde, wie zum Beispiel Sarah Wagenknecht, die ist aber am falschen Schiff unterwegs, und Alice Weidel, die, was sie sagt, hat wirklich Hand und Fuß. Das kann ich mir hervorragend vorstellen als okay. Jemand, der leitende Aufgaben an der Politik. Aber ansonsten, wenn man Merkel anschaut, oder was man alles hatten, Margaret Thatcher und alles nur unglücklich.
0: Die eiserne Lady, ja, okay. Nico, auch eine klare Haltung von dir, sehr differenziert allerdings. Und dann dein Musikwunsch noch, was darf es sein für dich?
1: Ja, ich bin zwar kein großer Ami-Freund, auch keine gute Politik, aber machen wir doch einfach Surfing USA von den Beach Boys.
0: Wunderbar, da passt ja alles. Nico, schönes Wochenende, vielleicht bis zum nächsten Mal, gell?
1: Danke,
0: Peter,
1: dir auch. Servus.
0: Und eine letzte Runde geht noch von der Zeit her. Jetzt noch einmal durchklingeln unter 089 723 2000. Letzte Runde 723 2000.

0: Und zur letzten Runde der Today-Hitline in der Samstagsausgabe begrüße ich jetzt noch den Willi in der Leitung. Willi, grüß dich, hallo.
1: Ja, grüß Gott.
0: Servus Willi. Also wie ist jetzt deine persönliche Meinung zu einem paritätischen Wahlsystem für den Bundestag? Gleich viel Frauen und gleich viel Männer. Wärst du da dafür oder wärst du da eher dagegen?
1: Ich bin dagegen, weil ich bin alter Herr und Macho geblieben. Und deswegen bin ich gegen das Wahlrecht für Frauen und gegen Führerschein für Frauen. Das hat alles nichts gebracht.
0: Okay, also zwei Punkte für Ehrlichkeit. Allerdings, Willi, was hast du denn Musik ausgesucht?
1: Von Dire Straits, Money for Nothing.
0: Wunderbar, dann passt ja alles. Willi, dann auch an dich ein schönes Wochenende und vielleicht rufst du wieder mal an bei uns.
1: Danke, gleichfalls.
0: Servus,
1: danke.
0: Mach's gut. Also, für den Willi jetzt die Dire Straits und mit diesem letzten Musikwunsch möchte ich mich auch gleich von Ihnen verabschieden. Hier geht's gleich im Anschluss an die Morgenwelle weiter mit der Samstagsausgabe des Hitradios und mit dem Jochen. In diesem Sinn, machen Sie es gut, schauen, servus, sagt wie immer die Stimme aus Sendling.

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4: Ja, ich hoffe sehr, ihr genießt euren Samstag. Es ist 12.04 Uhr. Wir starten ins Hitradio auf Radio Today. Vor euch im Studio Jochen Jürgens.
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Newsflash! In den letzten Monaten ist die Zahl der vermissten Personen dramatisch angestiegen. Die jüngste Veröffentlichung der lokalen Polizeibehörde berichtet von einem weiteren tragischen Fall. Es handelt sich um ein 19-jähriges Mädchen, das zuletzt vor 14 Tagen gesehen wurde. Die Polizei schließt die Möglichkeit nicht aus, dass es sich hier um ein Verbrechen handelt.

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1: Ich bin Angela Kress. Am Westufer des Gardasees hat ein Waldbrand für Aufsehen gesorgt. Wie die Bild-Zeitung berichtet, mussten in der Nacht Ferienhäuser und Hotels evakuiert werden, bisher demnach über 200 Menschen. Italien wird gerade von einer Hitzewelle getroffen, Landschaften sind trocken und Pegelstände niedrig. Der Migrationsstreit zwischen Spanien und Italien spitzt sich zu. Menschen, die aus Italien nach Spanien einreisen, müssen ab heute mit Kontrollen an der Grenze rechnen. Italien hatte zuvor Grenzkontrollen eingeführt wegen der Migrationskrise von Ceuta. Claudia Wächter berichtet aus Rom.
2: Gebt die Grenzkontrollen auf, hatte Spanien zuvor gefordert. Doch die rechte Regierungschefin hier, die hart gegen illegale Einwanderung vorgeht, die bleibt dabei, spricht von einem Sicherheitsrisiko, fürchtet, dass Terroristen über Ceuta hier nach Italien kommen könnten. Die allermeisten Migranten haben die Exklave allerdings längst verlassen. Die Migrantenfrage spaltet aber nun wieder einmal die EU.
1: Als weitere Rentenreform fordert der Wirtschaftsweise Werding, die Witwenrente abzuschaffen mit Übergangsfristen und Bestandsschutz. Sie sei nicht mehr zeitgemäß, Frauen könnten sich heute selbst versorgen, sagte er der Rheinischen Post. Die Witwenrente koste die deutsche Rentenkasse fast 50 Milliarden Euro im Jahr. In den aktuellen Vorschlägen der Rentenkommission kommt die Witwenrente nicht vor. Nach der Landtagswahl im Herbst in Sachsen-Anhalt würde die CDU-Führung in Berlin ihren Landesverband nicht frei über eine Koalition mit der AfD entscheiden lassen. Normalerweise halte man sich aus der Regierungsbildung in den Ländern heraus. Bei dieser grundsätzlichen Frage sei aber die ganze Partei betroffen, sagte Unionsfraktionschef Frei den Funke-Zeitungen. Erster Spieltag in der neuen Saison der zweiten Fußball-Bundesliga. Heute Abend um 20.30 Uhr empfängt Aufstiegsfavorit Wolfsburg Kaiserslautern. Die letzte Saison endete katastrophal für Wolfsburg, nämlich mit dem Abstieg. Jetzt will der Werksklub schnellstmöglich zurück ins Oberhaus. Schon ab 13 Uhr gibt's die Partien Heidenheim-Osnabrück, Darmstadt gegen Kiel, Karlsruhe-Bielefeld und Magdeburg gegen Braunschweig.
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3: Der Radio Today Verkehrsdienst meldet die A8 München in Richtung Salzburg. Zwischen Otterfingen und Weihern 3 Kilometer Stau. A8 Salzburg Richtung München, die Gegenrichtung. Dort staut es sich zwischen Holzkirchen und Brunntal auf 7 Kilometern. Achtung bitte auf der A96 Lindau in Richtung München. Zwischen Gilching und Germering Süd. Gefahr durch ein größeres Fahrradschloss auf der Fahrbahn. Und Vorsicht bitte auch auf der A99 München Nord Richtung München Süd. Zwischen Hohenbrunn und Kreuz München Süd. Dort ist der Standstreifen nach einem Unfall blockiert und es haben sich 2 Kilometer Stau gebildet. Die Gegenrichtung auf der A99 München Süd Richtung München Nord. Zwischen Haar und Kirchheim 4 Kilometer Stau. Und der Blick auf den mittleren Ring, stellenweise wieder stockend oder stauend. Zwischen Ramersdorf und der Schlüsselbergstraße steht hier aktuell 1 Kilometer im Stau. Wohin auch immer ihr unterwegs seid, eine gute und vor allem sichere Fahrt mit den besten Classics aller Zeiten, auch am Samstag.
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3: Und es stehen noch immer die Blitzeranhänger, die die meisten von euch schon kennen, in der Pellkofenstraße beim Discounter, in der Pilgersheimer Straße auf Höhe des Kalliplatzes in der 30er-Zone, in Grünwald in der Kaiser-Ludwig-Straße, auch dort in der 30er-Zone und in Dachau auch weiterhin ein Blitzanhänger in der Münchner Straße. Mobil werdet ihr geknipst, wenn ihr zu viele Stundenkilometer auf dem Tacho habt in der Ortsdurchfahrt Lüss, von Erding aus kommend in der 50er-Zone und in der Ortsdurchfahrt Weihern. Auch dort werden möglicherweise teure Fotos geschossen Richtung Miesbach. Wenn ihr unterwegs noch weitere Blitzer gesehen habt, meldet sie gerne direkt hier ins Studio von Radio Today unter der euch wohlbekannten Hotline 089 723 2000.
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3: Ein sonniger Tag heute von früh bis spät. Dazu gibt es nur relativ wenig harmlose Wolken. Die Höchstwerte erreichen 26 bis sommerliche 30 Grad. Und so geht es auch morgen am Sonntag und in der neuen Woche weiter. Nur direkt an den Alpen kann es einzelne Schauer geben. Ja, blicken wir zum Abschluss dieses Services noch kurz auf die Uhr. Es ist jetzt 12 Uhr und gleich 23 Minuten. Und hier bei uns in München Thalkirchen vor dem Studiofenster von Radio Today messen wir aktuell 28 Grad.
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1: Bis zum 17. August werden 1,3 Millionen Besucher zum gestern eröffneten Gäubodenfest in Straubing erwartet. Hört gleich mehr.
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Um 12.33 Uhr schauen wir gemeinsam nach Niederbayern. Geschmückte Pferdekutschen, Blasmusik, Dirndl und Lederhose sowie strahlender Sonnenschein. Das alles gehört zum Auftakt des Gäuboden-Volksfestes in Straubing dazu. Los ging es am gestrigen Freitagabend mit dem traditionellen Trachtenumzug. Pünktlich zum Start hatte die ganz große Hitze nachgelassen. Bei knapp unter 30 Grad säumten tausende Schaulustige die Straßen. Ein offizielles Anzapfen des ersten Bierfasses gab es nicht. Das geht nach Veranstalterangaben auf den früheren Straubinger Oberbürgermeister Otto Höchtel zurück, der in den 1950er Jahren aus Respekt vor den Münchnern darauf verzichtete, diese Tradition zu kopieren. Offiziell eröffnet wurde das Gäubodenfest am Vormittag mit einem Festakt. Die sogenannte fünfte Jahreszeit ist in der 50.000 Einwohnerstadt auch für die Polizei eine Herausforderung. Sie setzt nach eigenen Angaben wieder auf erhöhte Präsenz, selektive Taschen- und Personenkontrollen sowie Videokameras. Randalierer haben auf dem Festplatz nichts verloren, teilte die Polizei mit. Beim Gäuboden-Volksfest gibt es etwa 130 Fahrgeschäfte und Schaustellerbuden sowie 7 Festzelte mit rund 27.500 Sitzplätzen. Und dann hätte ich noch einen ganz aktuellen Blitzer für euch. Und zwar in Aschheim, in der Erdinger Straße in Richtung Ortsmitte wird geblitzt. Vielen Dank an Reini, der hat uns das gerade durchgegeben. Und wenn auch ihr noch Blitzer seht, 723 2000.

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1: Gut, was los auf den Straßen im Sendegebiet. Um 12.41 Uhr meldet der Radio Today Verkehrsdienst die A8 München in Richtung Salzburg zwischen Hofoldinger Forst und Otterfing 1 Kilometer Stau und im weiteren Verlauf zwischen Holzkirchen Süd und Weihern dort 2 Kilometer Stau. Die Gegenrichtung Salzburg Richtung München, immer noch die A8, zwischen Holzkirchen und Brunntal 9 Kilometer Stau. Achtung auf der A96 Lindau in Richtung München. Zwischen Gilching und Germering Süd Gefahr durch ein größeres Fahrradschloss auf der Fahrbahn. Und Vorsicht bitte auch auf der A99 München Nord Richtung München Süd. Zwischen Gilching und Germering Süd Gefahr durch ein größeres Fahrradschloss auf der Fahrbahn. Und Vorsicht bitte auch auf der A99 München Nord Richtung München Süd.

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1: Im ersten Löwenheim-Spiel der noch jungen Regionalligasaison sah es lange nach drei Zählern für die 60er aus. Doch es kam ganz anders. Gleich mehr.
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0: Um 12.50 Uhr hört ihr das Hitradio auf Radio Today. 1860 München hat die Heimpremiere in der Fußballregionalliga verpatzt. Der TSV kam gegen den FC Augsburg 2 nicht über ein 2:2 hinaus. Vor 15.000 Zuschauern im Grünwalder Stadion dominierten die Hausherren zwar weite Teile der Partie, konnten ein 2:0 durch die Tore von Michael Eberwein und Florian Niederlechner aber nicht in einen Sieg ummünzen. Thomas Castanaras und Aris Malay glichen für die Augsburger aus. Nach zwei Partien stehen die Löwen damit bei nur zwei Zählern. In der ersten Halbzeit waren die 60er deutlich überlegen und hätten noch mehr Tore schießen können. Zunächst profitierten die Gastgeber von einem schmeichelhaften Handelfmeter, den Eberwein sicher verwandelte. Der frühere Bundesliga-Profi Niederlechner erhöhte auf 2:0. Noch sehenswerter als der Kopfball war die präzise Flankenvorlage per Außenriss von Emre Erdogan. Danach ließ das Team von Coach Kaya Bunar gute Chancen auf den dritten Treffer liegen. Der auffällige Raphael Bach etwa traf nach einem Dribbling nur den Pfosten und scheiterte kurz danach am Augsburger Keeper Tim Wissbereit. Völlig überraschend kamen dann die Gäste zum Anschlusstreffer durch Castanaras im Anstoß an einen Freistoß. Nach dem Seitenwechsel gestalteten die Augsburger die Partie ausgeglichener und ließen zunächst keine Chance von 60 zu. Und dann fiel sogar noch der Ausgleich. 2:2 also der Endstand. Und ein Blitz habe ich noch für euch. In Dachau, in der Münchner Straße, werden beidseitig Fotos gemacht.
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3: Falls ihr bei den Beatles gerade so schön mitgesungen habt, hat sich toll angehört. Und dreht das Radio ruhig noch ein bisschen lauter. Wir starten in die zweite Stunde Hit Radio. Mit am.
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3: Für euch im Studio Jochen Jüngs.

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1: Ich bin Angela Kress. Am Westufer des Gardasees, wo derzeit auch viele Deutsche Urlaub machen, wüten Feuer. Mehr als 200 Menschen mussten jetzt evakuiert werden, darunter auch viele Urlauber. Die Feuerwehr sagt, dass sich der Brand in den Bergen in der Nacht schnell ausgebreitet hat. Er ist demnach auch noch nicht unter Kontrolle. Die Feuerwehr ist mit Löschflugzeugen und Hubschraubern unterwegs. Die Industrie begrüßt, dass 4 Bundesländer das Sonntagsfahrverbot für Lkw gelockert haben. Das könne die Lieferketten stabilisieren, hieß es vom Industrieverband BDI in der Rheinischen Post. Hintergrund ist das aktuelle Niedrigwasser auf wichtigen Flüssen. Thomas Bremser berichtet.
2: Das Niedrigwasser macht der Wirtschaft zu schaffen und könnte auch Güter für die Kunden verteuern, wie Benzin, Getreide oder Baustoffe. Darum sollen jetzt mehr Transporte auf Straße und Schiene verlegt werden. Gut möglich, dass weitere Regionen nachziehen. Denn noch ist unklar, ob die Laster andere Bundesländer umfahren müssen oder schnell eine Sondergenehmigung bekommen.
1: Führende SPD-Politiker fordern angesichts der weiter hohen Benzinkosten eine Spritpreisbremse. Generalsekretär Klüssendorf sprach von einer echten Belastung für unser Land und forderte Wirtschaftsministerin Reiche auf, schnell einen Gesetzentwurf für Preisobergrenzen vorzulegen. Sprit war zu Wochenbeginn zwar etwas billiger geworden, aus Sicht des ADAC sind die Preise aber seit mehreren Wochen zu hoch. Seit einem Monat gibt es in Bayern die staatliche Kinderschutzhotline. Kinder und Jugendliche in Not und besorgte Menschen in ihrem Umfeld können dort anrufen, zum Beispiel bei Mobbing oder Missbrauch. Die zuständige Behörde sagt, der Andrang ist stark. 44 Menschen seien im Juli beraten worden. Den Angaben nach ist das Angebot in dieser Form bundesweit das einzige. Florian Wellbrock hat zum Abschluss der Freiwasserwettbewerbe bei den Schwimm-Europameisterschaften in Paris seine 3. Goldmedaille gewonnen. Gemeinsam mit Julia Ackermann, Isabel Gose und Oliver Klemet bezwang er in der Mixed-Staffel über 4x1,5 Kilometer Italien und Ungarn. Es ist das 4. Gold und die 5. Medaille für das deutsche Freiwasserteam.
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3: Der Radio Today Verkehrsdienst meldet die A8 München in Richtung Salzburg zwischen Holzkirchen Süd und Weihern 3 Kilometer Stau. A8 die Gegenrichtung Salzburg in Richtung München zwischen Holzkirchen und Brunntal. Dort leider immer noch 8 Kilometer Stau und somit jede Menge Zeit für die besten Classics aller Zeiten. Vorsicht bitte auf der A96 Lindau in Richtung München zwischen Gilching und Germering Süd. Gefahr durch ein größeres Fahrradschloss auf der Fahrbahn. Achtung auch auf der A99 München Nord Richtung München Süd. Zwischen Ottobrunn und Kreuz München Süd ist der Standstreifen nach einem Unfall blockiert. Die A99 München Südwest in Richtung München Nord. Zwischen Dreieck München Südwest und Tunnel Aubing 2 Kilometer Stau. Und München Süd Richtung München Nord immer noch die A99 zwischen Hohenbrunn und Kirchheim. Dort mittlerweile 5 Kilometer Stau. Der Blick auf die A995 München Richtung Kreuz München Süd. Zwischen Potsdam West und Sauerlach haben wir 1 Kilometer Stau gemeldet. Und zum Abschluss der mittlere Ring. Ja, stauend und stockend wie so oft. Und zwischen Ramersdorf und Schlüsselbergstraße steht hier aktuell 1 Kilometer im Stau. Wohin auch immer euch der Weg führt, ich wünsche euch eine gute und vor allem sichere Fahrt.
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3: Es stehen noch immer die Blitzeranhänger in der Pelkhofenstraße beim Discounter, in der Pilgersheimer Straße auf Höhe des Kandiplatzes in der 30er-Zone, in Grünwald in der Kaiser-Ludwig-Straße auch in der 30er-Zone und in Dachau. Der Blitzeranhänger in der Münchner Straße, der macht beidseitig Fotos, sofern ihr denn zu schnell seid. Mobil gemeldet haben wir noch die Ortsdurchfahrt Bayern in Richtung Miesbach und in Aschheim. Dort betroffen ist die Erdinger Straße in Richtung Ortsmitte. Wenn ihr unterwegs noch Blitzer gesehen habt, ruft gerne an, eure Durchwahl direkt ins Studio hier von Radio Today. Das ist die 723-2000, 089-723-2000.
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3: Der Blick aus dem Fenster verrät, heute scheint die Sonne von früh bis spät. Dazu gibt es nur relativ wenige und auch nur harmlose Wolken. Die Höchstwerte erreichen 26 bis sommerliche 30 Grad. Und so geht es auch morgen am Sonntag und in der neuen Woche dann weiter. Nur direkt an den Alpen kann es vereinzelt lokale Schauer geben. Der Blick auf die Uhr. Jetzt ist es 13:20 Uhr. Vor den Studiofenstern von Radio Today hier in München-Thalkirchen messen wir aktuell 29 Grad. Euch allen einen wunderschönen und hoffentlich für euch freien Samstagnachmittag. 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
1: Im Landkreis Forchheim hat ein Wohnungsbrand einen hohen finanziellen Schaden verursacht. Dranbleiben für mehr.
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Um 13.31 Uhr hört ihr das Hitradio auf Radio Today. Bei einem Wohnungsbrand in Unterleinleiter im Landkreis Forchheim ist nach ersten Schätzungen ein Schaden von mehr als 200.000 Euro entstanden. Auch ein Elektrofahrzeug brannte, sagte ein Polizeisprecher. Die genaue Brandursache ist noch unklar. Auch die Frage, ob das Feuer von dem E-Fahrzeug auf das Wohnhaus übersprang. Die Kriminalpolizei ermittelte. Alle Bewohnerinnen und Bewohner hätten das Haus rechtzeitig verlassen können, hieß es. Angrenzende Anwesen seien ebenfalls evakuiert worden. Ein Übergreifen der Flammen konnte laut Polizeisprecher verhindert werden. Und wenn ihr ein Bußgeld verhindern wollt, ein mögliches, dann empfehle ich euch in Grünwald in der Kaiser-Ludwig-Straße, sofern ihr zu schnell sein solltet, den Fuß vom Gas zu nehmen. In der 30er-Zone steht ein Blitzanhänger und der würde im Falle eines Falles teure Fotos von euch machen. Und wenn auch ihr im Sendegebiet noch Blitzer entdeckt, ruft gerne durch. Eure direkte Durchwahl ins Studio ist die wohlbekannte 089 723 2000.

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1: Um 13.41 Uhr meldet der Radio Today Verkehrsdienst. Die A8 München Richtung Salzburg zwischen Weyern und Irschenberg, 3 Kilometer Stau. A8 Salzburg in Richtung München zwischen Holzkirchen und Brunnthal, dort sind es immer noch 7 Kilometer Stau. Die A99 München Nord Richtung München Süd zwischen Ottobrunn und Kreuz München Süd, dort ist der Standstreifen nach einem Unfall blockiert. Die A99 München Süd Richtung München Nord, die Gegenrichtung, zwischen Vaterstetten Ost und Kirchheim 2 Kilometer Stau. Und weiter geht's mit der A995 München Richtung Kreuz München Süd zwischen Unterharing Nord und Taufkirchen West 1 Kilometer Stau. Und dann hätten wir noch den mittleren Ring im Angebot zwischen Ramersdorf und Schlüsselbergstraße, auch dort 1 Kilometer Stau. Ich wünsche euch eine gute und vor allem sichere Fahrt. Wir schauen noch gemeinsam auf die Blitzer. Und einige von euch kennen die Meldung wahrscheinlich schon auswendig. Aber wer sie das erste Mal hört, freut sich vielleicht, etwas Geld zu sparen möglicherweise. In der Pelkhofenstraße beim Discounter, in der Pilgersheimer Straße auf Höhe Candidplatz, in Grünwald die Kaiser-Ludwig-Straße und in Dachau die Münchner Straße beidseitig aus Anhängern. Wenn ihr zu schnell seid, mobil hätten wir noch im Angebot. Aschheim, Erdinger Straße in Richtung Ortsmitte. Und wenn ihr noch Blitzer entdeckt habt, ruft gerne durch. Hier im Studio unter der 723 2000.
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1: Im Landkreis Regensburg ging ein Unfall mit einem Streifenwagen, der mit Blaulicht und Martinshorn eine Kreuzung querte, glimpflich aus. Gleich mehr.
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0: Um 13.53 Uhr seid ihr dabei im Hitradio auf Radio Today. Ein Streifenwagen der Polizei ist in Obertraubling im Landkreis Regensburg mit Blaulicht und Martinshorn bei Rot über eine Ampel gefahren und mit einem kreuzenden Auto zusammengestoßen. Der 24 Jahre alte Polizist am Steuer des Wagens, seine 27 Jahre alte Beifahrerin sowie der 25 Jahre alte Fahrer des kreuzenden Autos seien leicht verletzt worden, teilte die Polizei mit. Der Sachschaden an beiden Fahrzeugen wird auf eine hohe fünfstellige Summe geschätzt. Ein drittes Fahrzeug, das an der Ampel hielt, wurde zudem in Mitleidenschaft gezogen. Die Schuldfrage bei Unfällen mit Einsatzfahrzeugen, die Blaulicht und Martinshorn angeschaltet haben, ist komplex. Zwar müssen Verkehrsteilnehmer den Einsatzfahrzeugen freie Bahn einräumen, andererseits sind die Fahrer von Einsatzfahrzeugen auch zu besonderer Vorsicht verpflichtet, wenn sie etwa bei Rotlicht über eine Ampel fahren. In vielen Fällen haben Gerichte in der Vergangenheit beiden Fahrern eine Teilschuld gegeben. Und damit ihr euch zumindest tempomäßig nichts zu Schulden kommen lasst, Fuß vom Gas in Aschheim, in der Erdinger Straße in Richtung Ortsmitte. Habt ihr noch Blitzer gesehen? Ruft kurz durch. 723 2000, die euch wohlbekannte Durchwahl hier ins Studio von Radio Today in München-Thalkirchen.
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3: Volle Kraft voraus in die dritte Stunde des Hitradios am Samstag. Im Studio Jochen Jürgens mit jeder Menge guter Musik und den besten Classics.
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1: Ich bin Moritz Einzel. Kinder- und Jugendärzte sehen beim Schutz vor sozialen Medien ein Versagen der Eltern. Es sei längst erwiesen, dass Social Media vor allem junge Menschen krank und dumm mache, zitiert die Neue Osnabrücker Zeitung den Berufsverbandssprecher. Katrin Müller berichtet.
2: Kinder könnten sich der krassen Beeinflussung auf den Social-Media-Plattformen kaum noch entziehen. Und Jugendlichen sei es fast nicht mehr möglich, sich eine freie Meinung zu bilden, so Mediziner Jakob Maske. Oft würden die Eltern selbst am Handy kleben und ihren Kindern keine Grenzen setzen, sagt er. Weil der bisherige Schutz nach Meinung des Verbands nicht ausreicht, ist er inzwischen auch für ein Social-Media-Verbot für unter 14-Jährige.
1: Wegen eines großen Waldbrands am Gardasee sind mehr als 200 Menschen vorsorglich evakuiert worden, darunter zahlreiche Urlauber. Das Feuer wütet nach Angaben der Feuerwehr am Westufer von Italiens größtem See. Löschflugzeuge und viele Fahrzeuge der Feuerwehr sind im Einsatz. Italien kämpft gegen eine Hitzewelle. Wälder und Böden sind staubtrocken. Als weitere Rentenreform fordert der Wirtschaftsweise Werding, die Witwenrente abzuschaffen mit Übergangsfristen und Bestandsschutz. Sie sei nicht mehr zeitgemäß, Frauen könnten sich heute selbst versorgen, sagte er der Rheinischen Post. Die Witwenrente kostet die deutsche Rentenkasse fast 50 Milliarden Euro im Jahr. In den aktuellen Vorschlägen der Rentenkommission kommt die Witwenrente nicht vor. Verkehrsunfälle auf der A3 bei Erlangen und Höchstadt haben gestern zu stundenlangen Staus geführt. Unter anderem hatte zwischen den Anschlussstellen Pommersfelden und Höchstadt-Ost ein Mann ein Stauende übersehen. Der Rückstau reichte bis nach Unterfranken. In der Gegenrichtung behinderten Gaffer den Verkehr. Gegen sie wird ermittelt. Die Europäische Union hat Internetkonzerne wie Meta und TikTok aufgefordert, entschiedener gegen Falschinformationen vorzugehen. Digitalkommissarin Virkkunen äußerte sich mit Blick auf die Migrationskrise in der spanischen Exklave Ceuta. Auf Social Media hatten sich Falschinformationen verbreitet, die Grenze zwischen Marokko und Ceuta sei offen. Zehntausende Menschen hatten das geglaubt und sich auf den Weg gemacht.
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3: Der Radio Today Verkehrsdienst meldet A8 München in Richtung Salzburg zwischen Weyern und Irschenberg 3 Kilometer Stau. Die A8 in der Gegenrichtung Salzburg in Richtung München zwischen Holzkirchen und Brunntal 7 Kilometer Stau. Und die A9 in Nürnberg in Richtung München zwischen Pfaffenhofen und Allershausen 3 Kilometer Stau. Wohin auch immer ihr unterwegs seid, ich wünsche euch eine gute und vor allem sichere Fahrt.
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3: Die Blitzeranhänger der Woche stehen in der Pelkhofenstraße beim Discounter, in der Pilgersheimer Straße auf Höhe des Kandidplatzes in der 30er-Zone, in Grünwald in der Kaiser-Ludwig-Straße, auch dort in der 30er-Zone, sowie in Dachau in der Münchner Straße, da wird sogar beidseitig geblitzt, sofern ihr denn zu schnell seid. Einen mobilen Blitzer haben wir noch und der befindet sich in Aschheim, genauer gesagt in der Erdinger Straße in Richtung Ortsmitte. Sollte das noch nicht alles gewesen sein und ihr im Sendegebiet noch weitere Blitzer entdeckt haben, dann ruft doch kurz durch. Die euch wohlbekannte Studio-Hotline ist die 089 723 2000.
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3: Ein sonniger Tag von früh bis spät. Dazu gibt es nur wenige harmlose Wolken. Die Höchstwerte erreichen 26 bis hochsommerliche 31 Grad. Und so geht es auch am morgigen Sonntag und zum Start in der neuen Woche weiter. Nur direkt an den Alpen kann es einzelne lokale Schauer geben. Der Blick auf die Temperatur gemessen vor unseren Studiofenstern von Radio Today hier in München-Thalkirchen. Dort sind es 30 Grad aktuell. Und die genaue Zeit, es ist jetzt 14 Uhr und 17 Minuten. Weiterhin gute Unterhaltung im Programm von Radio Today.
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1: 17 Jahre jung, alleine im Auto und dann auch noch alkoholisiert. Diese Fahrt endete an einem Baum. Hört gleich mehr dazu.
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14.26 Uhr, in wenigen Minuten ist es 14:30 und ihr hört das Hitradio auf Radio Today. Mit Alkohol im Blut ist ein 17 Jahre alter Junge in Dinkelsbühl mit dem Auto seines Bekannten auf einem Waldweg gegen einen Baum gefahren. Der junge Mann war im Besitz einer Prüfbescheinigung für das begleitete Fahren, jedoch ohne Begleitperson im Auto, teilte die Polizei mit. Die Prüfbescheinigung sei sichergestellt worden, der 17-Jährige musste zur Blutentnahme. Am Auto entstand 1.500 Euro Sachschaden. Da aus dem Fahrzeug jedoch auch Öl auf den Waldboden lief, könnte es für den Verursacher deutlich teurer werden. Zunächst wurde nur die oberste Erdschicht auf dem Waldboden abgetragen, jedoch sei auch das Wasserwirtschaftsamt verständigt worden, um weitere Maßnahmen zu prüfen. Ja, da dürfte wohl einiges auf den jungen Mann zukommen. Und eine Geldstrafe könnte auch auf euch zukommen, sofern ihr denn zu schnell unterwegs sein solltet. In der Pelkhofenstraße beim Discounter. Dort werden Fotos aus einem Blitzanhänger geschossen. Wie gesagt, wenn ihr die Geschwindigkeit übertretet. Habt auch ihr noch Blitzer im Sendegebiet gesehen? Ruft gerne an 723 2000 089 723 2000. Die euch wohlbekannte Nummer.

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1: Um 14.40 Uhr der Blick auf die Straße im Sendegebiet und es scheint sich etwas entspannt zu haben. Der Radio Today Verkehrsdienst meldet nur noch die A8 Salzburg Richtung München zwischen Holzkirchen und Aying 4 Kilometer Stau. Etwas heftiger erwischt es dafür alle Fahrenden auf der A9 Nürnberg Richtung München. Zwischen Pfaffenhofen und Fürholzen West haben wir mittlerweile leider 11 Kilometer Stau. Haltet durch, wohin auch immer euch der Weg noch führt heute an diesem sonnigen Samstag. Kommt gut und vor allem sicher an euer Ziel. Und der Service mit den Blitzanhängern darf natürlich nicht fehlen. Und die stehen, oh Wunder, noch immer in der Pelkhofenstraße beim Discounter, in der Pilgersheimer Straße auf Höhe des Candidplatzes in der 30er-Zone, in Grünwald, in der Kaiser-Ludwig-Straße, ebenfalls in der 30er-Zone und in Dachau, in der Münchner Straße. Ein mobiler Blitz liegt uns noch vor und das ist in Aschheim, in der Erdinger Straße, in Richtung Ortsmitte. Wenn ihr auch ihr noch Blitze entdeckt habt und andere warnen wollt, macht das gerne über unsere Studio-Hotline, die 089 723 2000.
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Um 14.48 Uhr hört ihr weiterhin das Hitradio auf Radio Today und wir richten unseren Blick jetzt auf eine Meldung vom Starnberger See. Denn dort war die Spannung groß, doch der Apnoe-Taucher Minja Marinkovic hat den neuen deutschen Tiefenrekord in einem See ganz knapp verfehlt. Der 29-Jährige tauchte im Starnberger See an der Allmannshauser Steilwand mit einem Atemzug auf die angestrebten 85 Meter ab. Doch beim Auftauchen aus dem gut dreiminütigen Tauchgang wurde er kurz vor der Oberfläche in etwa 3 Metern Tiefe ohnmächtig. Und damit zählt der Rekord nicht. Bei der Rückkehr ans Ufer wurde er dennoch mit viel Applaus begrüßt. Wäre der Rekord gewertet worden, wäre er der erste in Deutschland gewesen, der in einem See diese Tiefe erreicht hätte. Es gehe ihm gut, es sei nicht dramatisch, sagte er kurz nach dem Tauchgang. Dass man scheitere, das gehöre zum Sport. Er werde es wieder versuchen. Die große Herausforderung in Seen sind die Dunkelheit und die Kälte von 4 Grad. Der bisherige deutsche Rekord in der Disziplin lag bei 80 Metern und stammte aus dem Jahr 2011. Im Meer wurden schon größere Tiefen erreicht. Marinkovic wurde von einem Sicherungstaucher sicher nach oben gebracht, kurzzeitig Mund-zu-Nase beatmet und bekam dann Sauerstoff.

0: Er war jedoch gleich wieder bei Bewusstsein. Und noch ein Blitzer. Pilgersheimer Straße auf Höhe Kandidplatz. Vermeer 723 2000.
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2: Wow, wie die Zeit vergeht. Jetzt ist es schon wieder 15.02 Uhr. Es geht rein in die vierte Stunde Hitradio mit Jochen Jürgens und jeder Menge guter Musik.
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1: Ich bin Moritz Einzel. Wegen eines großen Waldbrands am Gardasee sind mehr als 200 Menschen evakuiert worden, darunter zahlreiche Urlauber. Das Feuer wütet nach Angaben der Feuerwehr am Westufer von Italiens größtem See. Aus Italien berichtet Claudia Wächter.
2: Raus, weg hier, hieß das Kommando mitten in der Nacht. Urlauber mussten aus ihren Unterkünften flüchten, genauso wie alle Touristen aus einer Ferienanlage. Immer näher rückten die glutroten Flammen heran. Auch viele Deutsche machen gerade hier am Gardasee Urlaub. Zig Feuerwehrleute sind noch immer im Einsatz, auch Löschflugzeuge. Alle versuchen, den Brand unter Kontrolle zu bekommen. Hier in Italien stöhnen alle unter einer extremen Hitzewelle. Wälder und Böden sind staubtrocken.
1: Bundesverkehrsminister Bilger hat die Aussetzung des Sonntagsfahrverbots für Lkw verteidigt. Im Deutschlandfunk sagte der CDU-Politiker, die Firmen bräuchten jetzt diese Flexibilität. Der Schritt schaffe zusätzliche Transportmöglichkeiten. Allerdings sei er nur ein Teil des Maßnahmenpakets, um auf das Niedrigwasser in deutschen Flüssen zu reagieren. Außerdem sollten Baustellen wegfallen und mehr Kapazitäten bei der Bahn entstehen. Der Personalausweis könnte künftig anders aussehen. Wie die Rheinische Post berichtet, arbeitet das Bundesinnenministerium an einer neuen Version und da könnte die Adresse wegfallen. Das könnte die Bürokratie entlasten, so die Überlegung. Bis Ende des kommenden Jahres soll am neuen Perso gefeilt werden. Mit einem 3 Meter langen Plastikkrokodil sind 2 Männer über das Gelände des Gäuboden-Volksfests in Straubing spaziert. Nach Polizeiangaben hatten sie das Krokodil aus einer Geisterbahn entwendet und waren damit auf dem Weg Richtung Ausgang. Die beiden Männer waren demnach stark alkoholisiert. Gegen sie wurde ein Strafverfahren wegen Diebstahls eines Krokodils eingeleitet. Das Plastiktier hat einen Wert von etwa 5.000 Euro. Zum Abschluss der Freiwasserwettbewerbe bei der Schwimm-EM in Paris hat die deutsche Mixed-Staffel Gold über 4x1,5 Kilometer geholt. Für Schlussschwimmer Florian Wellbrock ist es die 3. Goldmedaille bei den Europameisterschaften, für Isabel Gose die 2. Mit dem Team waren außerdem Julia Ackermann und Oliver Klemet. Silber ging an Italien, Bronze an Ungarn.
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3: Der Radio Today Verkehrsdienst meldet A8 Salzburg in Richtung München zwischen Holzkirchen und Aying 6 Kilometer Stau. Die A9 in Nürnberg in Richtung München zwischen Pfaffenhofen und Allershausen 3 Kilometer Stau. Und die B471 meldet Oberschleißheim Richtung Fürstenfeldbruck zwischen St. Margaretenstraße und Oberschleißheim 1 Kilometer Stau. Ich wünsche euch eine gute und vor allem sichere Fahrt an euer Ziel.
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3: Es stehen immer noch die Blitzeranhänger in der Pelkhofenstraße beim Discounter, in der Pilgersheimer Straße auf Höhe des Candidplatzes in der 30er-Zone, ebenfalls in der 30er-Zone, in dem Fall in Grünwald, in der Kaiser-Ludwig-Straße und beidseitig in der Münchner Straße in Dachau. Ein mobiler Blitzer liegt noch vor und der steht seit knapp 3 Stunden in Aschheim in der Erdinger Straße und dort in Richtung Ortsmitte. Wenn ihr zu schnell seid und falls ihr weitere Blitzer gesehen habt, meldet euch gerne bei uns im Studio unter der 723 2000. Die direkte Durchwahl für weitere Blitzer 089 723 2000. Vielen Dank dafür.
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3: Ein sonniger Tag bis in die Abendstunden. Dazu gibt es nur weniger harmlose Wolken. Die Höchstwerte erreichen 26 bis sommerliche 32 Grad. Und so geht es auch am morgigen Sonntag und zum Auftakt in die neue Woche weiter. Nur direkt an den Alpen kann es einzelne lokale Schauer geben. Der Blick auf die Temperatur gemessen vor unserem Studiofenster hier in München-Thalkirchen. Es sind 31 Grad aktuell. Und ein Blick noch auf die Zeit. Es ist jetzt 15 Uhr und gleich 17 Minuten. Ihr hört das Hitradio auf Radio Today. Wir starten durch mit Santana.
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1: Das Navi empfahl einer Autofahrerin in Ruhpolding abzubiegen. Die erwischte die falsche Straße und landete in einem Bach. Gleich mehr.
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um 15.26 Uhr, kurz vor halb vier, hört ihr das Hitradio auf Radio Today. Eine 43-Jährige ist mit ihren Kindern im Auto in Ruhpolding im Landkreis Traunstein versehentlich in einen Bach gefahren. Alle Insassen blieben unverletzt, wie die Polizei mitteilte. Die Frau war demnach nachts auf einer Straße unterwegs, als das Navi ihr vorgab, nach links abzubiegen. Statt in die vorgegebene Straße abzubiegen, folgte sie der Anweisung laut Polizei zu früh. Die 43-Jährige fuhr auf ein Firmengelände und landete mit ihrem Auto schließlich in einem Bach. Das Auto musste den Angaben zufolge durch ein Abschleppunternehmen geborgen werden. Der Schaden wird auf 10.000 Euro geschätzt. Die Schwimmweste befindet sich unter ihrem Sitz. Ach nee, das war irgendwo anders. Und ganz woanders habe ich auch noch einen Blitzer für euch. Und zwar in Aschheim in der Erdinger Straße in Richtung Ortsmitte werden teure Fotos von euch geschossen, sofern ihr zu schnell sein solltet. Und wenn ihr auch noch Blitzer im Sendegebiet entdeckt, ruft gerne an 723 2000. Das ist eure direkte Durchwahl ins Studio von Radio Today hier in München-Thalkirchen.

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1: Um 15.40 Uhr der Blick auf die Straßen im Sendegebiet. Der Radio Today Verkehrsdienst meldet die A8 Salzburg in Richtung München zwischen Holzkirchen und Aying 3 Kilometer Stau. A99 München Süd Richtung München Nord zwischen Kreuz München Ost und Kirchheim 1 Kilometer Stau. Und zum Abschluss die B471 Oberschleißheim in Richtung Fürstenfeldbruck zwischen der St. Margaretenstraße und Oberschleißheim steht ihr ebenfalls 1 Kilometer im Stau. Wohin auch immer euch euer Weg an diesem wunderschönen Samstagnachmittag führt, kommt gut und auf jeden Fall auch sicher an euer Ziel. Gute Fahrt.
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1: Beim Gäubodenfest in Straubing spazierten zwei Männer mit einem Plastikkrokodil über das Gelände. Wo sie das her hatten, gleich mehr.
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15.49 Uhr und mit einer Meldung vom Gäubodenfest hat die heutige Sendung begonnen. Und mit einem Blick nach Straubing beenden wir sie dann auch gleich. Denn zwei Männer sind mit einem 3 Meter langen Plastikkrokodil über das Gäubodenfolksfestgelände in Straubing spaziert. Wie die Polizei mitteilte, entwendeten sie das Krokodil aus einer Geisterbahn und waren damit auf dem Weg Richtung Ausgang. Die beiden Männer waren demnach erheblich alkoholisiert. Gegen sie wurde ein Strafverfahren wegen Diebstahls eines Krokodils eingeleitet. Das Plastiktier hat laut Polizei einen Wert von etwa 5.000 Euro. Gegen einen der beiden Krokodildiebe, einen 23-Jährigen, wurde eine Stunde später ein weiteres Strafverfahren wegen Körperverletzung eingeleitet. Er habe am Busbahnhof einem 21-Jährigen mit der Faust ins Gesicht geschlagen. Ja, gruselige Geschichte. Und gruselig könnte es in eurem Geldbeutel werden, wenn ihr zu schnell unterwegs sein solltet in der Pilgersheimer Straße auf Höhe des Candidplatzes in der 30er-Zone. Wenn auch ihr noch Blitzer gesehen habt, dann meldet euch bei uns unter der 723 2000 089 723 2000 für weitere Blitzer im Sendegebiet. Vielen Dank dafür. Und das waren dann auch schon wieder 4 Stunden Hitradio am Samstag. Aus München, Thalkirchen, verabschiedet sich Jochen Jürgens. Vielen Dank fürs Einschalten. Und wenn ihr mögt, hören wir uns Montag wieder zur Lokalwelle um 13 Uhr. 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
2: 16.02 Uhr die Zeit. Schön, dass ihr dabei seid. Jetzt geht's weiter mit der Quicktimes, mit hervorragender Musikauswahl, dem V aus München, Thalkirchen und natürlich nicht zu vergessen mit der Open Line, dem Radiovermarkt. Auf
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1: Ich bin Moritz Einzel. Erste Bundesländer haben das Fahrverbot für Lkw an Sonntagen vorübergehend aufgehoben. Niedersachsen, NRW, Rheinland-Pfalz und das Saarland. So sollen mehr Gütertransporte vom Wasserweg auf die Straßen verlegt werden. Der neue Bundesverkehrsminister Bilger hatte das wegen der Niedrigwasserlage vorgeschlagen. Grünen-Fraktionsvize Verlinden forderte Bilger auf, anzuerkennen, dass das Niedrigwasser vom Klimawandel kommt. Sie forderte ein Tempolimit auf Autobahnen und eine stärkere Bahn. Angesichts der hohen Kosten für Benzin und Diesel haben führende SPD-Politiker eine Spritpreisbremse gefordert. Generalsekretär Klüssendorf sagte, die hohen Spritpreise seien weiterhin eine echte Belastung für unser Land. Mecklenburg-Vorpommerns Ministerpräsidentin Schwesig betonte, in ländlichen Regionen sei das Auto kein Luxus, sondern notwendig für den Alltag. Der Flughafen Leipzig-Halle wird jetzt offenbar mit einem speziellen Radar vor Drohnen geschützt. Nach Informationen der Nachrichtenagentur dpa wurde die Anlage auf der Besucherplattform des alten Towers installiert. Hintergrund ist, dass auf dem Airport in dieser Woche eine mit Sprengstoff bestückte Drohne entdeckt worden war, in der Nähe ukrainischer Transportflugzeuge. In Straubing läuft ja seit gestern das Gäubodenvolksfest, das zweitgrößte Volksfest im Freistaat. Die Menschen verlassen das Fest idealerweise fröhlicher, als sie es betreten haben. Man kann's aber auch übertreiben, berichtet Florian Klaus.
2: In Straubing sind zwei Männer mit einem 3 Meter langen Plastikkrokodil über das Gelände des Gäubodenvolksfests spaziert. Wie die Polizei mitteilte, hatten sie das Krokodil unter Alkoholeinfluss aus einer Geisterbahn entwendet und waren damit auf dem Weg Richtung Ausgang. Gegen die Männer wurde ein Strafverfahren wegen Diebstahls eines Krokodils eingeleitet. Das Plastiktier hat einen Wert von etwa 5.000 Euro.
1: Erster Spieltag in der zweiten Fußball-Bundesliga und da ist Bundesliga-Absteiger Heidenheim mit einem Heimsieg in die neue Saison gestartet. Das Team gewann gegen Aufsteiger Osnabrück mit 4:3. Tabellenführer ist erstmal Braunschweig nach einem 6:1 Kantersieg auswärts gegen Magdeburg. Darmstadt und Kiel trennten sich 2:2 und Karlsruhe besiegte Bielefeld mit 2:1. Um 20.30 Uhr trifft noch Wolfsburg auf Kaiserslautern.
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3: Ein kurzer Blick auf Bayerns Straßen. Hier ist der Radio Today Verkehrsdienst und der meldet auf der A8 Salzburg Richtung München zwischen Holzkirchen und Bruntal. Da haben wir 5 Kilometer Stau auf der B471 Oberschleißheim Richtung Fürstenfeldbruck. Zwischen Feierabendstraße, meiner Lieblingsstraße, und Oberschleißheim haben wir Stau. Ich wünsche euch eine gute Fahrt.
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3: Es wird geblitzt auf der Pelkhofenstraße beim Discounter, auf der Pilgersheimer Straße auf Höhe Candidplatz, in Grünwald auf der Kaiser-Ludwig-Straße in der 30er-Zone, in Dachau auf der Münchner Straße beidseitig. Für weitere Blitzer wählt gern die 723-2000.
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3: Auch morgen und zum Start in die Woche wird es sonnig. Am Montag ziehen dann ein paar Wolken durch und es kann ein paar Schauer und Gewitter geben. Es bleibt heiß bzw. sommerlich warm bei so um die 30 Grad. Die Temperatur hier bei uns 31 Grad in München, Thalkirchen, und die Zeit, es ist jetzt 16.16 Uhr.
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0: 16.29 Uhr die Zeit. Jetzt startet die Open Line. 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Live wählt jetzt die 089 723 2000, um etwas zu verkaufen. Vielleicht braucht ihr eine neue Bierbank.
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0: 23.2000. Wozu dient eigentlich unser Radioflohmarkt? Die Open Line. Dreimal am Tag könnt ihr etwas verkaufen. Von privat an privat wählt die 723-2000. Gebt bloß euren Namen doch. Dann zweimal, um was es sich handelt. Schon seid ihr im Geschäft. Radio Today. Hallo. Wen darf ich begrüßen?
2: Ja, hier spricht Uli. Ich habe einen Satz Sommerreifen auf Original
3: Ford Alufelgen. Original.
2: Kann noch jemand Ford Alufelgen?
0: Uli, magst du das Radio mal kurz ausmachen?
2: Ah ja, okay. Uli, magst du das Radio mal kurz ausmachen? Ah ja, okay. So. Also nochmal.
0: Genau.
2: Also, ich habe einen Satz Continental.
3: Genau.
2: Sommerreifen. Größe 205 Reifen. Mal 5 mal R17.
0: Uli, das bringt so nichts, weil man hört dich doppelt. Gell? So, jetzt halt. Also, Sommerreifen hast du anzubieten. Für was für ein Fahrzeug?
2: Für einen Ford Focus.
0: Okay, und die Telefonnummer bitte.
2: 0171 6424 973.
0: Alles klar, ich wiederhole 0171 6424 973. Ich wünsche dir viel Glück, Uli, gell? Danke dir für den Anruf.
2: Danke.
0: Servus. Achtet auf einen guten Empfang, das erhöht die Verkaufschancen. Radio Today, hallo, wen darf ich begrüßen?
4: Hallo, grüß Gott, Yasi hier am Telefon.
0: Hallo Yasi.
4: Hörst du mich?
0: Ja, ich höre dich.
4: Ich wollte den Klausi grüßen und alle Radio Today-Hörer und ein schönes Wochenende wünschen.
0: Alles klar, Yasi, das wünsche ich dir auch. Ja. Danke dir für den Anruf.
4: So,
0: servus. 089-723-2000, die Nummer. Egal wie groß, egal wie teuer. Ihr könnt hier alles anbieten. Es müssen nicht die Sommer- oder Winterreifen bloß sein. Ihr könnt auch eine Immobilie anbieten. Antiquitäten, Möbel, Oldtimer haben wir sehr oft gehabt. Oder die besondere Sammlung, vielleicht eine besondere Uhr. Oder Retro-Geschichten, der Flipper. Also nicht der Delfin, das geht nicht. Billardtisch hatten wir schon? Nein. Kicker. Letzter Aufruf 089-723-2000 für diese Open Line, für diesen Radioflohmarkt. Und gegen 19.30 Uhr dann die letzte Möglichkeit für euch zwischendrin. Für euch die besten Classics aller Zeiten, für die besten Hörer aller Zeiten.

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1: Cool in the Gang. Keine Ahnung, wer diese Miss Led ist. 16.42 Uhr die Zeit. Hier ist der Radio Today Verkehrsdienst und der meldet auf der A8 Salzburg Richtung München zwischen Holzkirchen und Aing 2 Kilometer Stau. Auf der A92 zwischen Erding und Eching Ost, hier haben wir Gefahr durch Rehe auf der Fahrbahn, dort besondere Vorsicht. Auf der A99 München Süd Richtung München Nord zwischen Kreuz München Ost und Kirchheim 1 Kilometer Stau. Today wünscht euch eine gute Fahrt. Hier wird's für den Dachau auf der Münchner Straße, beidseitig. In Grünwald auf der Kaiser-Ludwig-Straße in der 30er-Zone. Auf der Pilgersheimer Straße, Höhe Candidplatz. Auf der Pelkhofenstraße beim Discounter. Für weitere Blitzer wählt gern die Studionummer 723-2000.
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0: Spanien und Italien über den Umgang mit Migranten und setzen beide Seiten weiter auf Konfrontation. Mehr dazu gleich.
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0: Im Streit zwischen den EU-Partnerländern Spanien und Italien über den Umgang mit Migranten setzen beide Seiten weiter auf Konfrontation. Auch Spanien setzt nun für Ankömmlinge aus Italien wieder Grenzkontrollen ein. Zunächst bis zum 7. September wird die Einreise an Häfen und Flughäfen stichprobenartig kontrolliert. Damit reagiert der linke Ministerpräsident Pedro Sanchez auf einen entsprechenden Beschluss der Rechtsregierung von Italiens Ministerpräsidentin Giorgia Meloni, den diese nach dem Andrang zehntausender Migranten auf die spanische Exklave Ceuta verfügt hatte. Also dort heißt es dann auch, Momento el pasaporte. Sí, y para mí una cerveza, por favor. Und hier noch ein Blitzer-Anhänger auf der Pelkhofenstraße beim Discounter. Für weitere Blitzer wählt gern die 723 2000. Jetzt geht's weiter mit den Top 20.
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2: Hi Rockers, hier ist eure Lieblingsband Magical Heart aus München. Und das ist unser Song My Poison, live aufgenommen in den Q7 Studios auf Radio Today.

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2: 17:03 die Zeit. Schön, dass ihr dabei seid in der zweiten Stunde der Quicktimes. Weiter geht's natürlich mit den besten Classics. Von mir aus München, Thalkirchen mit dem V auf Radio.
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1: Ich bin Moritz Einzel. Wegen der weiterhin hohen Spritpreise machen sich führende SPD-Politiker für eine Spritpreisbremse stark. Die hohen Kosten für Benzin und Diesel seien weiterhin eine echte Belastung für unser Land, hat SPD-Generalsekretär Klüssendorf der Nachrichtenagentur dpa gesagt. Und die Ministerpräsidentin von Mecklenburg-Vorpommern, Schwesig, betonte, in ländlichen Regionen sei das Auto kein Luxus, sondern notwendig für den Alltag. Der Industrieverband BDI hat die zeitweise Aufhebung von Lkw-Fahrverboten an Sonn- und Feiertagen begrüßt. Die Verlagerung von Gütern auf Schiene und Straße könne die Lieferketten stabilisieren, sagte Vizegeschäftsführer Lösch der Rheinischen Post. Hintergrund ist das aktuelle Niedrigwasser in den Flüssen. Personalausweise werden künftig möglicherweise ohne Angabe der Adresse ausgestellt. Wie die Rheinische Post berichtet, arbeitet das Bundesinnenministerium an einer entsprechenden neuen Generation der Ausweise. Entfiele die Adresse, würde das die Bürokratie entlasten, so die Überlegung. Wegen eines großen Waldbrands am Gardasee sind mehr als 200 Menschen evakuiert worden, darunter zahlreiche Urlauber. Die Feuerwehr ist mit einem Großaufgebot im Einsatz. Und auf Sizilien ist der Ätna erneut ausgebrochen. Der Vulkan stößt eine riesige Wolke aus Rauch und Asche aus. Alle Landungen am nahegelegenen Flughafen von Catania wurden ausgesetzt. Bei der Schwimm-EM in Paris hat zum Abschluss der Freiwasserwettbewerbe die deutsche Staffel Gold geholt. Über 4x1,5 Kilometer. Schlussschwimmer war Florian Wellbrock.
2: Irgendwo muss ich mit dem Druck ja auch umgehen, also das ist irgendwo mein Job, dafür werde ich bezahlt. Und wenn man dann hinten raus die Goldmedaille sichern kann und das mit dem Team feiern kann, gerade als letzten Wettkampftag. Wir sind amtierender Weltmeister in dem Event, jetzt auch Europameister, also ich glaube, mehr geht heute nicht.
1: Wellbrock in der ARD. Außerdem im Team waren Isabel Gose, Julia Ackermann und Oliver Klemet. In der zweiten Fußball-Bundesliga ist Magdeburg mit einem 1:6 Heimdebakel gegen Braunschweig in die neue Saison gestartet. Außerdem spielten Heidenheim-Osnabrück 4:3, Darmstadt gegen Kiel 2:2 und Karlsruhe-Bielefeld 2:1. Um 20.30 Uhr trifft noch Wolfsburg auf Kaiserslautern.
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3: Ein Blick auf Bayern Straßen. Hier ist der Radio Today Verkehrsdienst und der meldet auf der A8 Salzburg Richtung München zwischen Holzkirchen und Aing 5 Kilometer Stau. Auf der A99 München Nord Richtung München Südwest zwischen Germering Nord und Freiham Mitte. Hier haben wir Gefahr durch eine Plane auf der Fahrbahn. Die gehört da nicht hin. Ich wünsche euch eine gute Fahrt.
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3: Und hier noch ein paar Anhänger. Es wird geblitzt auf der Pelkhofenstraße beim Discounter, auf der Pilgersheimer Straße auf Höhe Candidplatz, in Grünwald auf der Kaiser-Ludwig-Straße, in Dachau auf der Münchner Straße beidseitig. Für weitere Blitzermeldungen wählt die 723-2000.
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3: Die nächsten Tage wird es sonnig werden. Am Montag ziehen dann ein paar Wolken durch und es kann ein paar Schauer oder Gewitter geben. Es bleibt aber im Großen und Ganzen sommerlich bei sommerlichen Temperaturen um die 30 Grad. Die Temperatur hier auch in München, Thalkirchen, dem sonnigen 30 Grad. Die Zeit, es ist jetzt 17.16 Uhr.
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1: Republikanische und demokratische Senatoren haben sich überraschend früh auf einen Übergangshaushalt geeinigt. Mehr Einzelheiten dazu gleich.
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kleiner Bock auf Schweinereien? Jein. Kennt ihr das noch? Glaub, fettes Brot. 17:24 Uhr, die Zeit. Ihr hört die Quicktimes auf Radio Today. Hier kommt meine nächste Meldung. Republikanische und demokratische Senatoren haben sich überraschend früh auf einen Übergangshaushalt geeinigt. Mit einer großen Mehrheit von 90-6 stimmten die Politiker für einen entsprechenden Gesetzesentwurf, der die Weiterfinanzierung der US-Regierungsgeschäfte bis zum 11. Dezember vorsieht. Die Abstimmung erfolgte nach mehrstündigen Beratungen bis in die Nacht hinein und damit kurz vor der Sommerpause. Nun muss noch die zweite US-Parlamentskammer, das Repräsentantenhaus, für den zeitweisen Etat stimmen, damit ein Shutdown abgewendet werden kann. Und hier warne ich euch vor, dass ihr das Blitzen abwenden könnt. In der Dachau zum Beispiel auf der Münchner Straße wird beidseitig fotografiert, wenn ihr zu schnell seid. Und falls ihr auch noch einen Blitzer entdeckt habt oder einen abmelden wollt, weil er abgebaut wurde, ruft gern hier an unter der 723 2000.

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1: 17.40 Uhr die Zeit, hier ist der Radio Today Verkehrsdienst und der meldet auf der A8 Salzburg Richtung München zwischen Holzkirchen und Hofvoldinger Forst 4 Kilometer Stau. Auf der A99 München Nord Richtung München Südwest zwischen Germering Nord und Freiham Mitte. Hier haben wir Gefahr durch eine Plane auf der Fahrbahn. Today wünscht euch eine gute und sichere Fahrt. Gebitz für das folgenden Anhängern. In Dachau steht einer an der Münchner Straße, blitzt beidseitig in Grünwald auf der Kaiser-Ludwig-Straße in der 30er-Zone, auf der Pilgersheimer Straße, Höhe Candidplatz auf der Pelkhofen-Straße beim Discounter. Für weitere Blitzer wählt gern die Studionummer 723-2000.
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1: Erneut sind Mallorquiner gegen den Massentourismus auf die Straße gegangen. Mehr Einzelheiten dazu gleich in der nächsten Meldung der QuickTimes.
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0: 17.50 Uhr die Zeit, ihr hört die Quicktimes auf Radio Today. Erneut sind Mallorquiner gegen den Massentourismus auf die Straße gegangen. Nur zwei Wochen nach der großen Kundgebung in Palma gegen den aus Sicht vieler Insulaner überbordenden Tourismus auf der Mittelmeerinsel fand die neue Demo nun in der Stadt Soller im Westen der Urlauberinsel statt. Nach Angaben der Behörden nahmen etwa 1000 Personen an der Kundgebung teil. Der Protest richtet sich vor allem gegen die sich immer weiter verschärfende Wohnungsnot auf Mallorca. Auseinandersetzungen mit der Polizei wie vor zwei Wochen in Palma gab es diesmal nicht. Ja, für viele Deutsche ist eben Malle nur einmal im Jahr. Ole, ole, ole. Und hier noch ein Blitzeranhänger in Dachau. Auf der Münchner Straße wird geblitzt, beidseitig, natürlich nur, wenn ihr zu schnell seid. Für weitere Blitzer wählt gern die 723-2000.
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2: Es ist jetzt 18.01 Uhr. Schön, dass ihr dabei seid in der dritten Stunde der Quicktimes. Weiter geht's mit viel Musik und wenig Gelaber. Mikrofon für euch, der Pfau, und das auf Radio
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1: Ich bin Moritz Einzel. Das Bundesinnenministerium feilt an einem neuen Personalausweis. Wie die Rheinische Post berichtet, könnte der Perso künftig ohne Adresse ausgestellt werden. Ein Grund: beim Umziehen muss man bisher einen Aufkleber mit der neuen Anschrift drauf machen lassen. Das fiele dann weg und es gäbe weniger bürokratischen Aufwand. Am neuen Personalausweis soll bis Ende des kommenden Jahres gearbeitet werden. Bundesverkehrsminister Bilger hat die Aussetzung des Sonntagsfahrverbots für Lkw verteidigt. Im Deutschlandfunk sagte der CDU-Politiker, die Firmen bräuchten jetzt diese Flexibilität. Der Schritt schaffe zusätzliche Transportmöglichkeiten. Hintergrund ist das aktuelle Niedrigwasser auf den Flüssen. Niedersachsen, NRW, Rheinland-Pfalz und das Saarland haben das Sonntagsfahrverbot bereits vorübergehend aufgehoben. Auf bestimmte Vereine in Deutschland könnten bald höhere Steuern zukommen. Das plant das Finanzministerium Medienberichten zufolge. Minister Klingbeil will demnach Freibeträge für steuerpflichtige Vereine senken. Dabei geht es um Vereine mit wirtschaftlichen Interessen, zum Beispiel Profisportvereine. Der Flughafen Leipzig-Halle wird nun offenbar mit einem speziellen Radar vor Drohnen gewarnt. Nach Infos der deutschen Presseagentur wurde die Anlage auf der Besucherplattform des alten Towers installiert. Hintergrund ist der Fund einer Sprengstoffdrohne auf dem Leipziger Airport in dieser Woche. Bundesliga-Absteiger Heidenheim ist mit einem Heimsieg in die neue Saison der zweiten Fußball-Bundesliga gestartet. Das Team gewann gegen Aufsteiger Osnabrück mit 4:3. Heidenheims Trainer Frank Schmidt zeigte sich erleichtert.
2: Deswegen sind wir jetzt froh, dass wir den ersten Spieltag die ersten 3 Punkte haben. Aber ich denke, nach dem ersten Spieltag kann man nicht davon sprechen, dass man schon richtig in der Saison drin ist.
1: Spitzenreiter in der freilich noch nicht aussagekräftigen Tabelle ist Braunschweig nach einem 6:1 Kantersieg in Magdeburg. Karlsruhe besiegte Bielefeld 2:1, Darmstadt und Kiel trennten sich 2:2. Um 20.30 Uhr trifft noch Wolfsburg auf Kaiserslautern. In der dritten Liga ist Regensburg mit einem deutlichen Auswärtssieg in die neue Spielzeit gestartet. Der SSV Jahn gewann bei Viktoria Köln mit 5:2. Ingolstadt und Würzburg spielten 2:2.
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3: Der Radio Today Verkehrsdienst meldet auf der A8 Salzburg Richtung München zwischen Aing und Brunntal 2 Kilometer Stau. Ich wünsche euch eine gute und sichere Fahrt.
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3: Und noch schnell 4 Blitzeranhänger auf der Pelkhofenstraße beim Discounter, auf der Pilgersheimer Straße Höhe Candidplatz in Grünwald, auf der Kaiser-Ludwig-Straße und in Dachau auf der Münchner Straße. Für weitere Blitzer wählt die 723-2000.
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3: Auch morgen und zum Start in die neue Woche wird es sonnig. Am Montag ziehen dann ein paar Wolken durch und es kann ein paar Schauer oder Gewitter geben. Es bleibt sommerlich bei Temperaturen um die 30 Grad. Die Temperatur hier auch 30 Grad gemessen. Die Zeit, es ist jetzt 18.15 Uhr.
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1: Eine 43-Jährige ist mit ihren Kindern im Auto in Ruhpolding im Landkreis Traunstein versehentlich in einen Bach gefahren. Mehr dazu gleich.
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18.24 Uhr die Zeit. Ihr hört die Quicktimes auf Radio Today. Eine 43-jährige Frau ist mit ihren Kindern im Auto in Ruhpolding versehentlich in einem Bach gefahren. Die Frau war demnach nachts auf einer Straße unterwegs, als das Navi ihr vorgab, nach links abzubiegen. Statt in die vorgegebene Straße abzubiegen, folgte sie der Anweisung laut Polizei zu früh. Die 43-jährige Frau fuhr auf ein Firmengelände und landete mit ihrem Fahrzeug schließlich in einem Bach. Das Auto musste den Angaben zufolge durch Abschleppunternehmen geborgen werden. Alle Insassen blieben unverletzt, wie die Polizei mitteilte. Der Schaden wird auf 10.000 Euro geschätzt. Dieser Ausflug fiel ins Wasser. Immer ratsam, sein Navi zu aktualisieren, wie auch hier diesen Blitzerzettel. Den könnt ihr aktualisieren, wenn ihr hier anruft und einen neuen meldet oder einen alten abmeldet. Eventuell geblitzt wird in Grünwald auf der Kaiser-Ludwig-Straße in der 30er-Zone. Falls ihr auch einen Blitzer entdeckt habt, ruft hier gerne an. Die Nummer ist die 723 2000. Genug gequatscht, weiter geht's mit der Tanzmusik.

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1: 18.42 Uhr die Zeit. Hier ist der Radio Today Verkehrsdienst und der meldet auf der A8 Salzburg Richtung München zwischen Holzkirchen und Bruntal. 7 Kilometer Stau, das war's auch schon. Ich wünsche euch eine gute und sichere Fahrt. Und der Domflex hat gerade angerufen und uns einen neuen Blitzer gemeldet. Danke dir dafür. Auf der Claudius-Keller-Straße statt auswärts mit Laserpistole versteckt hinter der Litfaßsäule. Dann wird geblitzt aus folgenden Anhängern: auf der Pelkhofen-Straße beim Discounter, auf der Pilgersheimer Straße auf der Höhe Candidplatz in der 30er-Zone, in Grünwald, auf der Kaiser-Ludwig-Straße in der 30er-Zone und in Dachau, auf der Münchner Straße beidseitig. Und für weitere Blitzer wählt die 723 2000. Jetzt geht's weiter mit den Rolling Stones. We'll be right back.

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1: In meiner nächsten Meldung geht es um eine Sportart im Wasser und zwar ums Apnoe-Tauchen. Das heißt, ohne Sauerstoffflasche so tief wie es geht. Diesmal wurde ein Rekordversuch gestartet am Starnberger See.
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0: 18.51 Uhr die Zeit. 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Hier kommt meine nächste Meldung. Die Spannung war groß, doch der Apnoe-Taucher Minja Marinkovic hat den neuen deutschen Tiefenrekord in einem See knapp verfehlt. Und das zwar ganz knapp. Der 29-Jährige tauchte im Starnberger See an der Allmannshauser Steilwand mit einem Atemzug, wohlgemerkt, auf die angestrebten 85 Meter ab. Doch beim Auftauchen aus dem gut dreiminütigen Tauchgang wurde er kurz vor der Oberfläche in etwa 3 Metern Tiefe ohnmächtig. Damit zählt der Rekord nicht. Ihm gehe es aber wieder gut. Ein neuer Versuch sei auch geplant. Ja, manche tauchen unter, andere Gott sei Dank auch wieder auf. Hier noch ein Blitzer und zwar auf der Claudius-Keller-Straße. Statt auswärts mit Laserpistole hinter der Litfaßsäule wird Verstecken gespielt. Nochmal danke Domflex und für weitere Blitzer wählt die 723-2000 und wir bleiben beim Wasser bzw. bei der Musik. Weiter geht's mit Teddy Swims.
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2: 19 Uhr, die Zeit genau. Ihr hört jetzt die letzte Stunde der Quicktimes am Mikrofon für euch, der Pfau. Und das auf, ja, auf der besonderen Frequenz 89.0.
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2: So nämlich.

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1: Ich bin Moritz Einzel. Das Finanzministerium treibt die Reform der Einkommensteuer voran. Bis 2028 soll unter anderem der Grundfreibetrag steigen, also der Betrag, ab dem Einkommen überhaupt versteuert werden muss. Außerdem soll der Spitzensteuersatz erst bei höheren Einkommen greifen. Bei der reichen Steuer werden Mehreinnahmen erwartet. Die sogenannte kalte Progression soll aber nicht ausgeglichen werden. Führende SPD-Politiker pochen angesichts der weiter hohen Benzinkosten auf eine Spritpreisbremse. Die hohen Spritpreise seien weiterhin eine echte Belastung für unser Land, sagte Generalsekretär Klüssendorf. Nötig seien Preisobergrenzen. Thomas Bremser berichtet.
2: Der Tankrabatt ist ausgelaufen, Millionen Urlauber müssen an der Zapfsäule tief in die Tasche greifen. Die SPD fordert schon länger, dass der Staat nochmal eingreift. Doch Wirtschaftsministerin Reiche von der CDU lehnt das ab. Sie plane aktuell keine weiteren Hilfen. Aus Sicht des ADAC sind die Spritpreise seit mehreren Wochen zu hoch. Man dürfe nicht länger tatenlos zusehen, wie Konzerngewinne immer neue Rekorde erreichen, sagt SPD-Generalsekretär Klüssendorf.
1: Der Flughafen Leipzig-Halle hat auf den Drohnenvorfall unter der Woche reagiert. Nach Informationen der deutschen Presseagentur wurde ein Drohnenradar auf der Besucherplattform des alten Towers installiert. Im Frachtbereich des Airports war eine mit Sprengstoff präparierte Drohne aufgetaucht. Beim Gäubodenvolksfest in Straubing hat die Polizei zwei Männer daran gehindert, ein 3 Meter langes Plastikkrokodil zu klauen. Sie hatten das Krokodil unter Alkoholeinfluss aus einer Geisterbahn entwendet und wollten es mitnehmen. Gegen die Männer wurde ein Strafverfahren eröffnet. Erster Spieltag in der neuen Saison der zweiten Fußball-Bundesliga und da ist es heute torreich zugegangen. Bundesliga-Absteiger Heidenheim hat Osnabrück mit 4:3 bezwungen. Magdeburg erlebte zu Hause ein 1:6 Debakel gegen Braunschweig. FCM-Coach Patrick Sander.
3: Nichts hat darauf hingedeutet, dass so ein Ergebnis zustande kommt. Es gilt jetzt darum, darauf einzuwirken, dass wir jetzt nicht alles in Grund und Boden reden.
1: Karlsruhe gewann 2:1 gegen Bielefeld, Darmstadt und Kiel trennten sich 2:2. Um 20.30 Uhr trifft noch Wolfsburg auf Kaiserslautern.
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4: Der Radio Today Verkehrsdienst meldet das, was sich auch alle frisch verliebten Fischotter wünschen, genau störungsfreien Verkehr. Ich wünsche euch weiterhin eine gute und sichere Fahrt.
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4: Der Thomas hat gerade angerufen und mir einen neuen Blitzer gemeldet. Danke dir, Thomas, dir ein schönes Wochenende am Schatzbogen. Am Schatzbogen wird geblitzt stadteinwärts mit Laserpistole und sogar mit einem kleinen Polizeiaufgebot zur Begrüßung. Dann auf der Claudius-Keller-Straße stadtauswärts mit Laserpistole und Sofortkasse hinter der Litfaßsäule versteckt. Dann haben wir 4 Blitzeranhänger an der Zahl, einmal auf der Pelkhofenstraße beim Discounter, auf der Pilgersheimer Straße, Höhe Candidplatz in der 30er-Zone, in Grünwald wird geblitzt, auf der Kaiser-Ludwig-Straße in der 30er-Zone und in Dachau auf der Münchner Straße beidseitig. Falls ihr auch einen Blitzer melden möchtet, gerne hier bei mir im Studio, die Nummer kennt ihr, ich sag sie trotzdem, 089 723 2000.
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4: Auch morgen und zum Start in die neue Woche wird es sonnig werden. Am Montag ziehen dann ein paar Wolken durch und es kann ein paar kleine Schauer oder Gewitterlis geben, wie man in der Schweiz sagt. Die Temperaturen bleiben sommerlich, so um die 30 Grad. Wir haben ja auch Sommer. Die Temperatur hier gemessen in München, Thalkirchen 29 Grad. Die Zeit, es ist jetzt 19:19 Uhr.

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1: Ja, die besten Schätze aller Zeiten könnt ihr gleich anbieten, wenn ihr wollt, gegen halb bei unserem Radioflohmarkt. Die Open Line, die letzte für heute, morgen früh dann beim Frühstücksei um 10.30 Uhr.
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0: 19.31 Uhr die Zeit. Jetzt startet die Open Line. Das letzte Mal für heute. Morgen früh ab 10.30 Uhr. Jetzt könnt ihr anrufen. 089 723 2000 die Nummer. Wenn ihr etwas anbieten möchtet, achtet auf einen guten Empfang. Am besten das Radio ausstellen, sonst gibt's Doppelgemoppel. Einfach euren Vornamen nennen. Zweimal, um was es sich handelt. Das Objekt der Begierde sozusagen. Zweimal die Telefonnummer durchgeben und schon seid ihr im Geschäft.
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0: Und wenn alles geklappt hat, habe ich jetzt den Peter in der Leitung. Servus, Peter.
2: Hallo, grüß dich. Du, ich hätte ein wunderschönes, rundes Glasbild. Das ja. Motiv ist ein V, also
0: ach so.
2: Ein wunderschöner V drauf.
0: Du hast schon mal angerufen, gell?
2: Ich habe mal angerufen, ja. Und der Durchmesser von dem Glasbild ist 70 cm, also ist ja schon eine größere Sache. Mhm. Und wie gesagt, das würde 35 Euro kosten. Und meine Telefonnummer ist die 089 69 17 102.
0: 102, okay.
2: Ja.
0: Ich gebe es nochmal durch. 089 69 17 102.
2: Ja, genau.
0: Für den Pfau.
2: Mhm.
0: Alles klar, dann drücke ich dir die Daumen.
2: Dankeschön, gell? Und ein schönes Wochenende, gell?
0: Ja, das wünsche ich dir. Servus. So, 089 723 2000, die Leitung ist jetzt wieder frei. Für eure Angebote, zu Lande, zu Wasser oder in der Luft. Und das sage ich nicht bloß so daher, denn wir hatten schon Flieger. Wir hatten schon ein Boot, zumindest in meiner Sendung. Oldtimer hatten wir auch schon, wunderbare, zweirädrige und auch mit vier Rädern. Antiquitäten könnt ihr auch anbieten, hatte ich auch schon in meiner Openline. Also es müssen nicht immer die Ersatzteile sein, aber natürlich auch gerne. Vielleicht sucht ihr Wohnraum oder vielleicht eine Lagermöglichkeit, eine Garage, eine Halle. Oder ihr habt ganz viele Möbel abzugeben, weil ihr gerade am Umziehen seid. Oder vielleicht seid ihr auch am Umziehen und merkt, ah, die Klamotten, die passen nicht mehr. Die Sommerfigur, die ist dahin. Und habt ganz viel Kleidung anzubieten. Oder ihr möchtet wieder fit sein und braucht Sportgeräte. Den Stepper, den Crosstrainer oder das Hantelset. Zum Pumpen. 089 723 2000, das ist jetzt der letzte Aufruf. Sollte jetzt in wenigen Sekunden kein Anruf reingehen, machen wir natürlich weiter mit Status Quo. 1, 2, 3, vorbei.

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1: 19.38 Uhr, die Zeit, ein Blick auf Bayernstraßen. Der Radio Today Verkehrsdienst meldet das, was sich alle Jungverliebten wünschen. Genau, störungsfreien Verkehr. Ich wünsche euch natürlich auch was, und zwar eine gute und sichere Weiterfahrt. Gebetsfeld am Schatzbogen, statt einwärts mit Laserpistole und ein Polizeiaufgebot zur Begrüßung. Dann auf der Claudius-Keller-Straße, statt auswärts, hier auch mit Photonkanone und Sofortgeldentnahme. Hinter der Litfaßsäule wird Verstecken gespielt, und dann haben wir noch ein paar Blitzer-Anhänger. Auf der Pelkhofen-Straße beim Discounter, auf der Pilgersheimer Straße Höhe Candidplatz, in Grünwald, auf der Kaiser-Ludwig-Straße in der 30er-Zone und in Dachau auf der Münchner Straße beidseitig. Falls ihr noch einen Blitzer entdeckt habt und ihr melden möchtet, dann wählt gern hier die 723 2000.

Und in der letzten Meldung geht es natürlich the one and only um US-Präsident Donald Trump. Darf seinen umstrittenen Ballsaal im Weißen Haus laut einer Gerichtsentscheidung nicht eigenmächtig bauen. Mehr dazu gleich.

0: 19.48 Uhr die Zeit. Ihr hört die Quicktimes auf Radio Today. Hier kommt meine letzte Meldung. Der one and only US-Präsident Donald Trump darf seinen umstrittenen Ballsaal im Weißen Haus laut einer Gerichtsentscheidung nicht eigenmächtig bauen. Stattdessen müsse er die Zustimmung des Kongresses einholen. Der Bau müsse daher bis auf Weiteres eingestellt werden, urteilte ein Berufungsgericht. Trump will in Berufung gehen. Er forderte den Supreme Court auf, die ungerechte Entscheidung vollständig aufzuheben. Denkmalschützer hatten gegen das Prestigeobjekt geklagt. Trump hält den Ballsaal für einen großen Dienst für die nationale Sicherheit. Und ob er, wenn der Tanzsaal dann fertig ist, zur Eröffnung sein berühmtes Tanzsolo hinlegen wird, ist abzuwarten. 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Bam, bam, bam, bam, bam. Das war die Quicktimes am Samstag, dem 8. August. Danke, dass ihr dabei seid und auch noch bleibt, denn jetzt geht's weiter, genau mit dem Schüttelreim, mit der Abendwelle Through the Night. Ich wünsche euch einen hervorragenden, glücklichen, gut gelaunten Samstagabend. Ein Ciao vom V, bedanke mich, habe die Ehre. Aloha, Baba und Servus.
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1: Ich bin Moritz Einzel. Der Fund einer mit Sprengstoff bestückten Drohne auf dem Flughafen Leipzig-Halle hat unter der Woche für große Aufregung gesorgt. Jetzt hat die Polizei auf dem Airport ein Radarsystem zur Drohnenabwehr installiert. Die Vorrichtung wurde auf der Besucherplattform des alten Towers angebracht. Medienberichten zufolge handelt es sich um ein System, das Drohnen frühzeitig orten kann. In der Debatte um die Regulierung von Social Media für Kinder und Jugendliche hat Familienministerin Prien eine europäische Lösung gefordert. Neben einem Social Media Verbot für Kinder unter 13 schweben ihr auch Maßnahmen für ältere Jugendliche vor, sagte Prien dem Hamburger Abendblatt. Plattformen müssten endlich für altersgerechte Inhalte sorgen. Auf Vorstoß von Bundesverkehrsminister Bilger haben schon mehrere Bundesländer das Sonntagsfahrverbot für Lkw aufgehoben. Hintergrund sind die niedrigen Flusspegel. Kritik an der Maßnahme kommt jetzt von der Umweltschutzorganisation BUND. Der Vorsitzende Band moniert, die Regierung habe nicht verstanden, dass die niedrigen Wasserstände ein Symptom der Klimakrise seien. Nach dem Auslaufen des Tankrabatts haben wir ja feststellen müssen, dass die Spritpreise wieder rasant hochschießen. Führende SPD-Politiker fordern jetzt eine neue Spritpreisbremse. Mecklenburg-Vorpommerns Ministerpräsidentin Schwesig etwa gibt zu bedenken, in ländlichen Regionen sei das Auto schließlich kein Luxus, sondern notwendig für den Alltag. Die Fußballer von Jahn Regensburg sind mit einem deutlichen Auswärtssieg in die neue Drittligasaison gestartet. Regensburg gewann bei Viktoria Köln mit 5:2. Jahn-Trainer Sascha Hildmann.
2: Im Endeffekt sind wir sehr, sehr glücklich heute über diesen Sieg, sind froh, dass wir das Spiel gewonnen haben und freue mich für unsere Fans, die diesen weiten Weg auf sich genommen haben, hierher gefahren sind und wirklich so ein Spiel dann zu sehen kriegen, ist das immer was Feines.
1: Außerdem trennten sich Ingolstadt und Würzburg 2:2. In der zweiten Bundesliga gab es folgende Ergebnisse: Magdeburg-Braunschweig 1:6, Heidenheim-Osnabrück 4:3, Karlsruhe-Bielefeld 2:1 und Darmstadt gegen Kiel 2:2. Ab 20.30 Uhr spielt noch Wolfsburg gegen Kaiserslautern.
3: Der KI-generierte Autoverkehrsdienst meldet auf der A8 in Richtung von Salzburg nach München, ist es zwischen Hofoldinger Forst und Brunthal ziemlich eng geworden. Hier stehen Sie derzeit in einem etwa 2 Kilometer langen Stau fest. Vorsicht bitte auf der A99, wenn Sie aus Richtung München Südwest kommen. Zwischen dem Tunnel Allach und der Ausfahrt Ludwigsfeld ist ein Unfall passiert. Bitte achten Sie hier besonders auf die Verkehrslage. Ihr Autoverkehrsdienst wünscht gute Fahrt. Mit aktuellen Daten vom NET Norwegen hier das KI-generierte Wetter für München. Die Sonne ist bald untergegangen und wir blicken auf eine ruhige Nacht zurück. Kaum Wolken verdunkeln den Sternenhimmel. Die Temperaturen sinken bis morgen früh auf angenehme 18 Grad ab, ideal für einen erholsamen Schlaf. Doch die Ruhe ist nur von kurzer Dauer, denn schon am morgigen Tag breitet sich strahlender Sonnenschein über unsere Region aus. Es wird ein echter Sommertag mit Höchstwerten, die bis zu 33 Grad erreichen werden.

0: 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Ackerbohnen, Körnererbsen, Süßlupinen und Sojabohnen kennt man vor allem als wertvolle Eiweißpflanzen. Für Landwirte sind sie vor allem auch auf dem Acker interessant. Benedikt Sprenker ist Agraringenieur, Landwirt und baut selbst Körnerleguminosen an.
1: Hülsenfrüchte bringen Abwechslung in die Fruchtfolge, verbessern den Boden und können durch ihre Symbiose mit Knöllchenbakterien sich selbst mit Stickstoff versorgen, wodurch sie natürlich Dünger kosten, aber gleichzeitig auch Energie sparen und die Emissionen von Treibhausgasen reduzieren. Damit sind sie für mich ökonomisch und ökologisch wertvoll.
0: Weitere Infos zu Ackerbohne, Körnererbse, Süßlupine und Sojabohne gibt's auf die4vonhier.eu und auf ratgeberjournal.de. Der Beitrag entstand im Rahmen der Kampagne Die 4 von hier, die mit Unterstützung der Europäischen Union durchgeführt wird.
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2: 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Es ist jetzt 21 Uhr und 2 Minuten.
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1: Ich bin Moritz Einzel. Familienministerin Prien will Kinder und Jugendliche stärker vor den Risiken sozialer Medien schützen. Im Hamburger Abendblatt spricht sie sich für strengere Regeln aus, auch für Jugendliche bis 18 Jahre. Zoe Tassovali berichtet.
2: Prien will vor allem die Plattformen stärker in die Pflicht nehmen. Sie sollen darauf achten, was sie jungen Nutzern überhaupt zeigen. Ihr Wunsch wäre es, wenn Jugendlichen nur das gezeigt wird, was zu ihrem Alter passt. Für Kinder unter 13 könnte es sogar ein Social-Media-Verbot geben. Deutschland will bis Ende des Sommers erste Regeln vorlegen. Langfristig sollen aber in der ganzen EU dieselben Vorgaben gelten.
1: Der Drohnenvorfall am Flughafen Leipzig-Halle hat den Behörden in Deutschland nochmal sehr klar vor Augen geführt, es muss mehr getan werden bei der Drohnenabwehr. Am Leipziger Airport hat die Polizei jetzt ein Radar installiert, das die Flugobjekte schnell erkennen soll. Unter der Woche war im Frachtbereich eine Drohne aufgetaucht, die mit Sprengstoff bestückt war. Das Bundesinnenministerium arbeitet an einer neuen Generation von Personalausweisen. Das berichtet die Rheinische Post. Demnach könnte beim Perso künftig die Angabe der Adresse wegfallen. Das soll Bürokratieaufwand sparen, etwa bei Umzügen. Das Konzept für einen neuen Personalausweis soll bis Ende des kommenden Jahres stehen. Seit gestern läuft ja in Straubing das Gäubodenvolksfest, das zweitgrößte Volksfest in Bayern. Wer dahin geht, sollte das Fest idealerweise fröhlicher verlassen, als er es betreten hat. Man kann es aber auch übertreiben, wie zwei Männer bewiesen haben, die jetzt ein Strafverfahren am Hals haben. Sie haben nämlich unter Alkoholeinfluss ein 3 Meter langes Plastikkrokodil aus einer Geisterbahn entwendet und haben dann versucht, es mitzunehmen. Da hatte aber die Polizei was dagegen. Beim Finale der Tour de France der Frauen winkt ein Sekundenkrimi. Topfavoritin Demi Vollering hat die vorletzte Etappe gewonnen und damit das gelbe Trikot erobert. Die Niederländerin war die schnellste nach knapp 172 Kilometern von Sisteron nach Nizza. Morgen geht Vollering mit einem Vorsprung von 8 Sekunden auf die Polin Kasia Niewiadoma auf das Schlussstück mit Start und Ziel in Nizza.
3: Der KI-generierte Autoverkehrsdienst meldet auf der A8 von Salzburg in Richtung München. Zwischen Holzkirchen und Aying stehen sie derzeit in 1 Kilometer langen Stau. Ihr Autoverkehrsdienst wünscht gute Fahrt. Mit aktuellen Daten vom MET Norwegen hier das KI-generierte Wetter für München. Die Nacht zum Sonntag sieht zunächst bewölkt aus. Die Temperatur sinkt auf rund 18 Grad. Nach einer ruhigen Nacht geht es in den neuen Tag mit einem völlig anderen Wetterbild. Am morgigen Sonntag wird es sonnig und richtig warm. Höchstwerte bis zu 33 Grad sind erwartbar.

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Schreiben Sie dazu, wann Sie diesen Titel gehört haben. info@radiotoday.de.

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2: 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Es ist jetzt 22 Uhr und eine Minute.
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1: Ich bin Hendrik Daum. Wer steckt hinter dem Vorfall mit der Sprengstoffdrohne auf dem Flughafen Leipzig-Halle? Mehrere US-Medien haben jetzt Informationen zu einer möglichen Verbindung nach Russland. Aus Washington berichtet Franziska Spieker.
2: Viele Infos sind es nicht, die es in US-Medien aktuell zu dem Vorfall gibt, aber sie weisen in dieselbe Richtung, nach Russland. Das Wall Street Journal berichtet, dass die Drohne mit Sprengstoff wahrscheinlich der russischen Regierung gehört. Die Quelle dafür? US-Beamte, die mit Geheimdienstberichten vertraut sind. Der Sender CNN zitiert einen US-Verteidigungsbeamten in Europa mit einer noch eindeutigeren Aussage. Demnach sind die USA zu dem Schluss gekommen, dass die Drohne einem russischen Geheimdienst gehört.
1: In der Debatte um die Regulierung von Social Media für Kinder und Jugendliche hat Bundesfamilienministerin Prien eine europäische Lösung gefordert. Neben einem Social Media Verbot für Kinder unter 13 schweben ja auch Maßnahmen für ältere Jugendliche vor, sagte Prien dem Hamburger Abendblatt. Plattformen müssten endlich für altersgerechte Inhalte sorgen. Auf Vorstoß von Bundesverkehrsminister Bilger haben schon mehrere Bundesländer das Sonntagsfahrverbot für Lkw aufgehoben. Hintergrund sind die niedrigen Flusspegel. Kritik an der Maßnahme kommt jetzt von der Umweltschutzorganisation BUND. Die Regierung, heißt es, habe nicht verstanden, dass die niedrigen Wasserstände ein Symptom der Klimakrise seien. Nach dem Auslaufen des Tankrabatts haben wir ja feststellen müssen, dass die Spritpreise wieder rasant hochschießen. Führende SPD-Politiker fordern jetzt eine neue Spritpreisbremse. Mecklenburg-Vorpommerns Ministerpräsidentin Schwesig etwa gibt zu bedenken, in ländlichen Regionen sei das Auto schließlich kein Luxus, sondern notwendig für den Alltag. Das Finale der Tour de France der Frauen, das wird unglaublich spannend. Topfavoritin Demi Vollering hat die vorletzte Etappe gewonnen und damit das gelbe Trikot erobert. Die Niederländerin war die schnellste nach knapp 172 Kilometern von Sisteron nach Nizza. Morgen geht Vollering mit einem Vorsprung von nur 8 Sekunden auf die Polin Kasia Niewiadoma auf das Schlussstück mit Start und Ziel in Nizza.
3: Der KI-generierte Autoverkehrsdienst meldet auf der A8 Salzburg Richtung München, stehen Sie zwischen Holzkirchen und Aying im Stau. Hier beträgt die Länge des Staus 3 Kilometer. Weiter auf der A8, ebenfalls in Fahrtrichtung München, gibt es einen weiteren Stau zwischen Howoldinger Forst und Brunthal. Hier ist die Staulänge etwa 1 Kilometer. Auf der A94 von Passau nach München ist zwischen Anzing und Markt Schwaben der linke Fahrstreifen blockiert. Bitte achten Sie hier auf eine Gefahr durch einen Gegenstand auf der Fahrbahn. Es handelt sich um eine Stoßstange. Ihr Autoverkehrsdienst wünscht gute Fahrt. Mit aktuellen Daten vom MET Norwegen hier das KI-generierte Wetter für München. Die Nacht bleibt klar und kaum von Wolken getrübt. In der Früh erwarten Sie Tiefsttemperaturen von etwa 18 Grad. Der morgige Tag verspricht sonniges Wetter mit Höchsttemperaturen, die um die 33 Grad liegen werden.

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2: 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Es ist jetzt 23 Uhr und eine Minute.

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1: Ich bin Hendrik Daum. Mehr Lkw auf die Straße, mehr Güter auf die Schiene. Die Bundesregierung sucht nach Wegen, mit dem extremen Niedrigwasser der Flüsse umzugehen. Doch Grüne und Linke kritisieren Teile dieser Pläne, wie Sue Tassovali berichtet.
2: In mehreren Bundesländern dürfen bestimmte Lkw jetzt auch sonntags und an Feiertagen fahren, damit Waren trotz Niedrigwasser ans Ziel kommen. Bundesverkehrsminister Bilger will außerdem mehr Güter auf die Schiene bringen und unnötige Baustellen vermeiden. Der Linken reicht das alles aber nicht. Sie will Binnenschiffer stärker unterstützen. Die Grünen sind sich uneinig, wie sie die Maßnahmen finden sollen. Ein Teil hält die Lkw-Ausnahmen für nötig, ein anderer lehnt sie ab.
1: In der Debatte um die Regulierung von Social Media für Kinder und Jugendliche hat Bundesfamilienministerin Prien eine europäische Lösung gefordert. Neben einem Social Media Verbot für Kinder unter 13 schweben ja auch Maßnahmen für ältere Jugendliche vor, sagte Prien dem Hamburger Abendblatt. Plattformen müssten endlich für altersgerechte Inhalte sorgen. Nach dem Auslaufen des Tankrabatts haben wir ja feststellen müssen, dass die Spritpreise wieder rasant hochschießen. Führende SPD-Politiker fordern jetzt eine neue Spritpreisbremse. Mecklenburg-Vorpommerns Ministerpräsidentin Schwesig etwa gibt zu bedenken, in ländlichen Regionen sei das Auto schließlich kein Luxus, sondern notwendig für den Alltag. Bayern lockert wegen der anhaltenden Dürre die Regeln für Biotierhalter. Dafür wurde die Futterknappheit als Katastrophenfall eingestuft. Biobetriebe dürfen für ihre Tiere deshalb jetzt ausnahmsweise auf konventionelles Heu oder Silage ausweichen, wenn kein gleichwertiges Biofutter verfügbar ist. Kraftfutter muss aber weiterhin aus ökologischer Produktion stammen. Wir schauen zum Fußball. Topfavorit VfL Wolfsburg hat sich zum Zweitliga-Auftakt mit einem Remis begnügen müssen. Gegen den ersten FC Kaiserslautern kam der Erstliga-Absteiger am Abend zu Hause nicht über ein torloses 0:0 hinaus.
3: Der KI-generierte Autoverkehrsdienst meldet auf der A8 von Salzburg in Richtung München. Zwischen Holzkirchen und Brunthal stehen sie derzeit in einem 6 Kilometer langen Stau. Ihr Autoverkehrsdienst wünscht gute Fahrt. Mit aktuellen Daten vom MET Norwegen hier das KI-generierte Wetter für München. Die Nacht bleibt ruhig und kaum bewölkt, bevor wir in den neuen Tag starten. Die Temperaturen sinken auf angenehme 18 Grad ab. Morgen erwarten uns strahlende Sonnenstrahlen bei wolkenlosem Himmel, was für einen wahren Sommertag sorgt. Mit Höchstwerten, die bis zu 33 Grad erreichen werden, laden wir Sie ein, das Wochenende unter freiem Himmel zu genießen.

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3: Sie hören Radio Today 89 München. Die genaue Zeit, es ist jetzt 0:03.

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1: Ich bin Hendrik Daum. Wer steckt hinter dem Vorfall mit der Sprengstoffdrohne auf dem Flughafen Leipzig-Halle? Mehrere US-Medien haben jetzt Informationen zu einer möglichen Verbindung nach Russland. Aus Washington berichtet Franziska Spieker.
2: Viele Infos sind es nicht, die es in US-Medien aktuell zu dem Vorfall gibt, aber sie weisen in dieselbe Richtung, nach Russland. Das Wall Street Journal berichtet, dass die Drohne mit Sprengstoff wahrscheinlich der russischen Regierung gehört. Die Quelle dafür? US-Beamte, die mit Geheimdienstberichten vertraut sind. Der Sender CNN zitiert einen US-Verteidigungsbeamten in Europa mit einer noch eindeutigeren Aussage. Demnach sind die USA zu dem Schluss gekommen, dass die Drohne einem russischen Geheimdienst gehört.
1: Mehrere Bundesländer haben für heute und bis auf Weiteres das Sonntagsfahrverbot für Lastwagen teilweise aufgehoben. Konkret sind das Nordrhein-Westfalen, Niedersachsen, Rheinland-Pfalz und das Saarland. Grund ist die Trockenheit und das damit verbundene Niedrigwasser der Flüsse. In den nächsten Wochen sollen mehr Gütertransporte vom Wasserweg auf die Straßen verlagert werden. Das Bundesinnenministerium arbeitet im Moment an einer neuen Generation von Personalausweisen, das berichtet die Rheinische Post. Demnach könnte beim Personalausweis künftig die Angabe der Adresse wegfallen. Das soll Bürokratieaufwand sparen, etwa bei Umzügen. Nach dem Auslaufen des Tankrabatts haben wir ja feststellen müssen, dass die Spritpreise wieder rasant hochschießen. Führende SPD-Politiker fordern jetzt eine neue Spritpreisbremse. Mecklenburg-Vorpommerns Ministerpräsidentin Schwesig etwa gibt zu bedenken, in ländlichen Regionen sei das Auto schließlich kein Luxus, sondern notwendig für den Alltag. Wir schauen zum Fußball. Topfavorit VfL Wolfsburg hat sich zum Zweitliga-Auftakt mit einem Remis begnügen müssen. Gegen den ersten FC Kaiserslautern kam der Erstliga-Absteiger am Abend zu Hause nicht über ein torloses 0:0 hinaus.
3: Der KI-generierte Autoverkehrsdienst meldet normalen Verkehr in und um München. Mit aktuellen Daten vom MET Norwegen hier das KI-generierte Wetter für München. Der Morgen beginnt mit einer Wetterlage, die sich zunächst vielfältig präsentiert. Teilweise bewölkte Bereiche wechseln sich ab mit Sonnenstrahlen, was zu angenehmen Temperaturen um 20 Grad führt. Im Laufe des Tages verändert sich diese Situation merklich. Am Mittag lichtet sich der Himmel und die Sonne bricht durch die Wolken, wodurch es sonnig mit Wolken wird bei Temperaturen von etwa 31 Grad. Diese positive Entwicklung setzt sich auch am Nachmittag fort, wo nun eine fast vollständige Sonnenlage dominiert, was zu Höchsttemperaturen um 33 Grad führt. Am Abend nimmt die Bewölkung weiter ab und es wird kaum bewölkt bei Temperaturen von etwa 28 Grad. Auch in der Nacht bleibt das Wetter freundlich mit nur geringer Bewölkung, wobei sich die Temperatur auf Tiefstwerte um 21 Grad absenkt.

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1: 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Die genaue Zeit. Es ist 1 Uhr und eine Minute.

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1: Ich bin Hendrik Daum. Nach dem Fund einer Sprengstoffdrohne auf dem Flughafen Leipzig-Halle berichten US-Medien jetzt über Hinweise auf eine russische Herkunft des Flugkörpers. Das Wall Street Journal schreibt unter Berufung auf US-Beamte, Washington sei zu dem Schluss gekommen, dass die Drohne von einem russischen Geheimdienst stamme. Dagegen sprach Bundesinnenminister Dobrindt bisher nur von einem hybriden Angriff durch so wörtlich fremde Mächte. Mehr Lkw auf die Straße, mehr Güter auf die Schiene. Die Bundesregierung sucht nach Wegen, mit dem extremen Niedrigwasser der Flüsse umzugehen. Doch Grüne und Linke kritisieren Teile dieser Pläne, wie Zoe Tassovali berichtet.
2: In mehreren Bundesländern dürfen bestimmte Lkw jetzt auch sonntags und an Feiertagen fahren, damit Waren trotz Niedrigwasser ans Ziel kommen. Bundesverkehrsminister Bilger will außerdem mehr Güter auf die Schiene bringen und unnötige Baustellen vermeiden. Der Linken reicht das alles aber nicht. Sie will Binnenschiff verstärker unterstützen. Die Grünen sind sich uneinig, wie sie die Maßnahmen finden sollen. Ein Teil hält die Lkw-Ausnahmen für nötig, ein anderer lehnt sie ab.
1: Das Bundesinnenministerium arbeitet im Moment an einer neuen Generation von Personalausweisen. Das berichtet die Rheinische Post. Demnach könnte beim Personalausweis künftig die Angabe der Adresse wegfallen. Das soll Bürokratieaufwand sparen, etwa bei Umzügen. Bayern lockert wegen der anhaltenden Dürre die Regeln für Biotierhalter. Dafür wurde die Futterknappheit als Katastrophenfall eingestuft. Biobetriebe dürfen für ihre Tiere deshalb jetzt ausnahmsweise auf konventionelles Heu oder Silage ausweichen, wenn kein gleichwertiges Biofutter verfügbar ist. Kraftfutter muss aber weiterhin aus ökologischer Produktion stammen. Wir schauen zum Fußball. Topfavorit VfL Wolfsburg hat sich zum Zweitliga-Auftakt mit einem Remis begnügen müssen. Gegen den ersten FC Kaiserslautern kam der Erstliga-Absteiger am Abend zu Hause nicht über ein torloses 0:0 hinaus.
3: Der KI-generierte Autoverkehrsdienst meldet normalen Verkehr in und um München. Mit aktuellen Daten vom MET Norwegen hier das KI-generierte Wetter für München. Heute Morgen erwarten uns kaum Wolken und eine Temperatur von 21 Grad. Anschließend entwickelt sich ein sonniger Tag mit vereinzelten Wolken und Temperaturen, die auf bis zu 31 Grad ansteigen werden. Im weiteren Tagesverlauf bleibt es sonnig bei einer Höchsttemperatur von 33 Grad. Am Abend lockert sich das Sonnenlicht wieder etwas auf und wir erleben kaum bewölkten Himmel bei Temperaturen um 28 Grad. In der kommenden Nacht bleibt es kaum bewölkt mit Tiefstwerten, die nicht unter 21 Grad sinken werden.

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